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1: Ich bin Colin Mock. Der neue Tankrabatt steht. Von Oktober an bis Ende des Jahres gibt es 17 Cent pro Liter. Darauf haben sich Bund und Länder geeinigt. Ab dem nächsten Jahr soll dann ein Spritpreisdeckel eingeführt werden. Die Kosten für den Tankrabatt betragen laut Bundesregierung rund 2,5 Milliarden Euro. Sie werden mit den Ländern geteilt. Die USA haben jetzt die dauerhafte Kontrolle über die Sicherheit Grönlands. Eine entsprechende Vereinbarung mit Dänemark hat US-Präsident Trump verkündet. Unter anderem brauchen andere Staaten jetzt die Genehmigung der USA, wenn sie Militärbasen auf der Arktisinsel errichten wollen. In München läuft der Countdown fürs Oktoberfest. Am Mittag startet das größte Volksfest der Welt. Es werden wieder Millionen Besucher erwartet. Erstmals übernimmt der neue Münchner Oberbürgermeister Krause von den Grünen den traditionellen Fassanstich zum Wiesenauftakt. Heftige Klatsche für Union Berlin in der Fußball-Bundesliga. Auswärts beim FC Bayern gab es ein 0:7. Für die Münchner geht's damit vorerst an die Tabellenspitze. Union bleibt mit nur einem Punkt im Tabellenkeller. Der THW Kiel behält seine makellose Bilanz in der Handball-Bundesliga bei. In Eisenach gab es einen 28:27 Sieg und damit den 5. Erfolg im 5. Ligaspiel.
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0: Viele Wolken gibt's heute erstmal und immer wieder kommt Regen runter. Im Laufe des Tages wird das eher zu Schauern. An der Küste sind auch Sturmböen dabei. Dazu liegen die Höchstwerte bei 18 bis 20 Grad. Morgen geht's mit Sonne und Wolken weiter, wieder mit Schauern, maximal um 20 Grad. Der Radio Bob rockt Schleswig-Holstein-Verkehr, dann KI jetzt noch genauer. Die A210 und die A215 Richtung Kiel sind ab der Anschlussstelle Kiel-West bis Montag früh um 5 Uhr gesperrt.
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4: Ich bin Colin Mock. Bis Jahresende gibt es 17 Cent pro Liter Tankrabatt. Darauf haben sich Bund und Länder jetzt geeinigt. Er gilt ab Oktober. Zum Jahreswechsel soll er dann aber durch einen Spritpreisdeckel abgelöst werden. Kosten soll die Entlastung insgesamt rund 2,5 Milliarden Euro. Bund und Länder teilen sich die Kosten. Lange hat US-Präsident Trump Ansprüche auf Grönland angemeldet. Jetzt gibt es eine Einigung mit Dänemark. Die USA bekommen die dauerhafte Kontrolle über die Sicherheit der Arktisinsel, teilte Trump mit. Unter anderem soll die Militärpräsenz weiter ausgebaut werden. Bei der Bundeswehr gibt es jetzt auch das modernste Kampfflugzeug der Welt. Verteidigungsminister Pistorius hat im US-Bundesstaat Texas den ersten F-35 Tarnkappenjet in Empfang genommen. Die sollen die in die Jahre gekommenen Tornados ersetzen. Machtdemonstration vom FC Bayern in der Fußball-Bundesliga. Der Rekordmeister hat Union Berlin mit 7:0 abgefertigt und ist damit zumindest vorübergehend wieder Tabellenführer. Es läuft weiter wie am Schnürchen für den THW Kiel in der Handball-Bundesliga. Im fünften Saisonspiel gab es den fünften Sieg. In Eisenach stand es am Ende 28.

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1: Viele Wolken gibt's heute erstmal und immer wieder kommt Regen runter. Im Laufe des Tages wird das eher zu Schauern. An der Küste sind auch Sturmböen dabei. Dazu liegen die Höchstwerte bei 18 bis 20 Grad. Morgen geht's mit Sonne und Wolken weiter, wieder mit Schauern, maximal um 20 Grad. Der Radio Bob rockt Schleswig-Holstein-Verkehr, dank KI jetzt noch genauer. Die A210 und die A215 Richtung Kiel sind ab der Anschlussstelle Kiel-West bis Montag früh um 5 Uhr gesperrt.
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4: Ich bin Colin Mock. Guten Morgen. Der neue Tankrabatt steht. Von Oktober an bis Ende des Jahres gibt es 17 Cent pro Liter. Darauf haben sich Bund und Länder geeinigt. Ab dem nächsten Jahr soll dann ein Spritpreisdeckel eingeführt werden. Die Kosten für den Tankrabatt betragen laut Bundesregierung rund 2,5 Milliarden Euro. Sie werden mit den Ländern geteilt. Die USA bekommen die dauerhafte Kontrolle über die Sicherheit Grönlands. Eine entsprechende Vereinbarung mit Dänemark hat US-Präsident Trump jetzt verkündet. Unter anderem brauchen andere Staaten die Genehmigung der USA, wenn sie Militärbasen auf der Arktisinsel errichten wollen. Die Wachstumsaussichten für Deutschlands Wirtschaft hellen sich auf. Das sagt zumindest der Bundesverband der deutschen Industrie. Der BDI hat seine Konjunkturprognose deutlich angehoben und rechnet in diesem Jahr jetzt mit einem Wachstum von 1%. Heftige Klatsche für Union Berlin in der Fußball-Bundesliga. Auswärts beim FC Bayern gab es ein 0:7. Für die Münchner geht's damit vorerst an die Tabellenspitze. Union bleibt mit nur einem Punkt im Tabellenkeller. Der THW Kiel behält seine makellose Bilanz in der Handball-Bundesliga bei. In Eisenach gab es einen 28:27 Sieg und damit den 5. Erfolg im 5. Ligaspiel.
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1: Grundsätzlich können wir sagen, Hip to be Square besticht durch einen treibenden Groove und einem energetischen und kraftvollen Bläsersatz. Ja. Dieser Mix aus Funk, Rock und Huey Lewis' markanter Stimme verleiht dem Track ja diesen typischen mitreißenden 80er-Jahre-Vibe. Produziert hat die Band das übrigens selbst. Wie schon beim Vorgängeralbum achtet man auf einen klaren Sound, der, ganz wichtig, radiofreundlich, aber dennoch handgemacht ist. Inspiriert wurde er übrigens von einem soziokulturellen Phänomen, den Bourgeois Bohemians, kurz Bobos genannt. Dabei handelt es sich um Leute aus den 60er Hippie-Jahren, die in den 80ern plötzlich wieder einsteigen, in Anführungszeichen. Ja, sie schneiden ihre langen Haare ab, gehen ins Fitnessstudio, machen Karriere, bleiben aber insgeheim kulturbewusste Bohem-Typen. Es steckt also definitiv eine Prise Selbstironie darin und wer genau hinhört, der merkt das natürlich.

0: Viele Wolken gibt's heute erstmal und immer wieder kommt Regen runter. Im Laufe des Tages wird das eher zu Schauern. An der Küste sind auch Sturmböen dabei. Dazu liegen die Höchstwerte bei 18 bis 20 Grad. Morgen geht's mit Sonne und Wolken weiter, wieder mit Schauern, maximal um 20 Grad. Der Radio Bob rockt Schleswig-Holstein-Verkehr, dank KI jetzt noch genauer. Die A210 und die A215 Richtung Kiel sind ab der Anschlussstelle Kiel-West bis Montag früh um 5 Uhr gesperrt.
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1: Die Entstehung von Give It All, die war relativ unkompliziert. Neugitarrist Chris Chess fügte sich ganz entspannt in das Songwriting-Team ein. Er ersetzte Todd Mooney kurz vor den Aufnahmen. Ja, und die Band hat das Stück ziemlich flott geschrieben, muss man sagen. Sie sind dabei ihrem bisherigen Sound aber absolut treu geblieben. Musikalisch ist Give It All reiner Hardcore-Punk mit extremem Tempo und einem melodischen Refrain, inklusive Gang-Shouts und Breakdown-Bridge. 2004 ging es dann in Kanada für Rise Against ins Studio, zusammen mit Garth Richardson haben sie dem Song einen druckvollen, aber doch klaren Sound verpasst. Und die Kritiker haben angemerkt, dass die Albumversion zwar hart ist, zugleich aber kontrolliert genug, um auch ein Rockradio-Publikum anzusprechen.

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3: Ich bin Colin Mock, guten Morgen. Bis Jahresende gibt es 17 Cent pro Liter Tankrabatt. Darauf haben sich Bund und Länder jetzt geeinigt. Er gilt ab Oktober. Zum Jahreswechsel soll er dann aber durch einen Spritpreisdeckel abgelöst werden. Kosten soll die Entlastung insgesamt rund 2,5 Milliarden Euro. Bund und Länder teilen sich die Kosten. Lange hat US-Präsident Trump Ansprüche auf Grönland angemeldet. Jetzt gibt es eine Einigung mit Dänemark. Die USA bekommen die dauerhafte Kontrolle über die Sicherheit der Arktisinsel, teilte Trump mit. Unter anderem soll die Militärpräsenz weiter ausgebaut werden. In München läuft der Countdown fürs Oktoberfest. Am Mittag startet das größte Volksfest der Welt. Es werden wieder Millionen Besucher erwartet. Erstmals übernimmt der neue Münchner Oberbürgermeister Krause von den Grünen den traditionellen Fassanstich zum Wiesnauftakt. Machtdemonstration vom FC Bayern in der Fußball-Bundesliga. Der Rekordmeister hat Union Berlin mit 7:0 abgefertigt und ist damit zumindest vorübergehend wieder Tabellenführer. Es läuft weiter wie am Schnürchen für den THW Kiel in der Handball-Bundesliga. Im 5. Saisonspiel gab es den 5. Sieg. In Eisenach stand es am Ende 28:27.
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1: Es war der ganz, ganz große Durchbruch für eine deutsche Band, um die wir uns dieses Mal kümmern. Und zwar geht es um Accept und Balls to the Wall. Was den Sound angeht, da ist man wieder zurückgekehrt zum Hardrock und zu eingängigeren Melodien und auch zu eingängigeren Songstrukturen. Das betrachteten die alteingesessenen Metal-Fans zwar so ein bisschen argwöhnisch, die Band hat aber dadurch deutlich an Popularität gewonnen. Zum ersten Mal in der Bandgeschichte wurde eine Accept-Platte nämlich auch in den USA veröffentlicht und damit ging es dann auch auf Tour. Begleitet war das Release damals im Land der unbegrenzten Möglichkeiten, aber zunächst mal von einer Kontroverse. Das Cover, das hat einen leicht mit Leder bekleideten männlichen Unterkörper gezeigt, in Verbindung mit dem Titel und auch noch dann Songs wie London Leather Boys oder Love Child, führten zu Vorwürfen von Homoerotik oder Homosexualität. Und das sind Themen, die damals noch ziemlich schwierig waren.

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3: Viele Wolken gibt's heute früh und es regnet immer mal wieder. An der Küste auch ziemlich windig mit Sturmböen. Über den Tag bleibt's oft nass, der Regen wird später eher zu Schauern und die Höchstwerte liegen bei 18 bis 20 Grad. Morgen geht's ähnlich weiter mit vielen Wolken und immer wieder Schauern, maximal um 20 Grad. Der Radio Bob rockt Schleswig-Holstein-Verkehr, dann KI jetzt noch genauer. Die A210 und die A215 Richtung Kiel sind ab der Anschlussstelle Kiel-West bis Montag früh um 5 Uhr gesperrt.
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1: Ziggy Stardust. Woher dieser Name stammt, ist bis heute nicht genau geklärt. Bowie verwies auf eine Schneiderei in London, Ziggy's, die ihn zum Namen inspiriert haben soll. Stardust, also Sternenstaub, betont den kosmischen Charakter der Figur. Ziggy ist zwar ein Erdenbürger und nicht, wie oft angenommen wird, ein Alien, aber seine Herkunft ist geheimnisvoll. Bowie alias Ziggy Stardust meinte 1972:
2: What did David Bowie think about David Bowie?
3: I find that I'm a person who
1: Ich bin das geistige Ergebnis vieler Begegnungen mit vielen Menschen, von denen ich Eigenschaften gesammelt habe, die nun meinen Charakter ausmachen. Wenn Sie so wollen, dann bin ich ein Sammler.
3: I've always found that I collect. I'm a collector.
4: Do you believe in God?
1: Glauben Sie an Gott?
3: I believe in an energy form, but I'm not.
1: Ich glaube an eine Form von höherer Energie, sagt Bowie, aber ich weigere mich, ihr einen Namen zu geben.
3: What are you so upset about?
1: Überirdisch die Fan-Euphorie, der sich Bowie damals erfreute, wie diese Begegnung am Rande eines zeitgenössischen Bowie-Konzerts beweist.
3: Why are you so upset?
5: This mansion!
1: Man sagte, er würde hier vorbeikommen, aber er kam nicht. Ich habe seine Hand geküsst. Mein Gott, seine Hand. Er ist fantastisch. Er ist einfach umwerfend. Zurück zur Musik. Aus dem Album Ziggy Stardust jetzt David Bowie und Star.

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0: Bei der Bundeswehr gibt es jetzt auch das modernste Kampfflugzeug der Welt. Bundesverteidigungsminister Pistorius hat in Texas den ersten F-35 Tarnkappenjet in Empfang genommen. Die Jets sollen die in die Jahre gekommenen Tornados ersetzen. Im ehemaligen Bundeswehrdepot Bargum findet heute eine Katastrophenschutzübung statt. Rund 100 Einsatzkräfte trainieren von 14 bis 17 Uhr verschiedene Einsatzszenarien. Ein besonderer Fokus liegt in diesem Jahr auf der Dekontamination von Personen und Fahrzeugen. Machtdemonstration vom FC Bayern in der Fußball-Bundesliga. Der Rekordmeister hat Union Berlin mit 7:0 abgefertigt und ist damit zumindest vorübergehend wieder Tabellenführer. Der THW Kiel behält seine makellose Bilanz in der Handball-Bundesliga bei. In Eisenach gab es einen 28:27 Sieg und damit den 5. Erfolg im 5. Ligaspiel.
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1: Molotow-Cocktail-Musik, so nannte eine Zeitschrift die musikalischen Stromstöße der Australo-Rocker AC/DC. Der Vergleich hinkt. Kann man den Herstellern von Molotow-Cocktails oft gewisse politische Motive unterstellen, reduzieren sich AC/DC auf die Essenz des Rock'n'Roll. Es geht um Sex und Suff und andere Sündenfälle, die das Leben liefert. Im November 1973 begann die Karriere dieser von den Brüdern Angus und Malcolm Young gegründeten Formation.
2: You remember the first song you wrote as AC/DC?
1: In diesem Fernsehinterview von 1980 erinnert sich Angus Young an den ersten Song, den er für AC/DC geschrieben hat. She's Got Balls aus dem Debütalbum High Voltage, veröffentlicht 1974, zunächst nur in Australien. Der zweite Song hieß Little Lover, weiß der Leadgitarrist zu berichten. Angus Young, geboren 1955 in Glasgow, Schottland, als jüngstes von 8 Kindern einer Arbeiterfamilie. Als sein Vater den Job verliert, wandert die Familie, wie so viele Briten damals, nach Australien aus. Dort gründen Angus und Malcolm ihre gemeinsame Band. Ihr älterer Bruder George hat schon in den 60ern Erfolg im Musikbusiness. Er ist Gitarrist der Easy Beats, die mit Friday on My Mind weltweit einen Top-Hit landen. Später hat George mit dem Projekt Flash and the Pan Erfolg und seine Vorbildwirkung auf die jüngeren Brüder ist enorm. Den Namen für die Band von Angus und Malcolm Young liefert Schwester Margaret. Sie entdeckt die Aufschrift AC/DC auf der Nähmaschine ihrer Mutter. Das bedeutet Wechselstrom, Gleichstrom. Passender Name für eine Band, die ständig unter Strom steht.

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14: Viele Wolken gibt's heute früh und es regnet immer mal wieder. An der Küste auch ziemlich windig mit Sturmböen. Über den Tag bleibt's oft nass, der Regen wird später eher zu Schauern und die Höchstwerte liegen bei 18 bis 20 Grad. Morgen geht's ähnlich weiter mit vielen Wolken und immer wieder Schauern, maximal um 20 Grad. Der Radio Bob rockt Schleswig-Holstein-Verkehr, dank KI jetzt noch genauer. Die A210 und die A215 Richtung Kiel sind ab der Anschlussstelle Kiel-West bis Montag früh um 5 Uhr gesperrt.
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1: Castingshows im Fernsehen haben manchmal ihre guten Seiten. Es ist weiß Gott nicht alles schlecht und mitunter werden Stars geboren, die sich langlebig im Musikgeschäft halten können. So auch Chris Daughtry in American Idol, der amerikanischen Variante von Deutschland sucht den Superstar.
2: Here is Chris and his band Daughtry with Home, because they're all winners.
1: Daughtry, geboren 1979 in North Carolina, schied im Mai 2006 als Viertplatzierter bei American Idol aus. Er regte aber Aufsehen mit seiner Band, die zu dieser Zeit schon existierte und deren Sänger und Namensgeber er ist. Vor allem seinen stimmlichen Qualitäten verdankt die Band ihre Erfolge. Natürlich spielen Daughtry nicht nur Coverversionen wie hier Phil Collins' In the Air Tonight. Auf ihrem Debütalbum brillieren sie mit eigenen Songs, bei deren Entstehung Chris Daughtry große Vorbilder zur Seite standen. Slash, bekannt von Guns N' Roses, oder Rob Thomas von Matchbox 20.
0: The power, the passion of Daughtry.
1: Die Firma RCA veröffentlichte das Album am 21. November 2006. Es erreichte Platz 1 der Billboard-Charts und verkaufte sich allein in den USA 4 Millionen Mal. Auch live funktioniert alles bestens. Die vier frischen Jungs gingen auf Tour mit Nickelback und Bon Jovi und überzeugen auch Unplugged. Hier aber nun die Hitsingle aus der Debüt

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0: Milliarden Euro, Bund und Länder teilen sich die Kosten. Lange hat US-Präsident Trump Ansprüche auf Grönland angemeldet. Jetzt gibt es eine Einigung mit Dänemark. Die USA bekommen die dauerhafte Kontrolle über die Sicherheit der Arktisinsel, teilte Trump mit. Unter anderem soll die Militärpräsenz weiter ausgebaut werden. Um Punkt 12 heute Mittag heißt es wieder, O-Zapft ist. In München startet das Oktoberfest. Zum größten Volksfest der Welt werden in den kommenden gut zwei Wochen wieder Millionen Besucher aus aller Welt erwartet. Für die Sicherheit sind hunderte Polizisten im Einsatz. Die Nord-CDU stellt die innere Sicherheit und ländliche Räume in den Mittelpunkt ihres Landtagswahlkampfs für das kommende Jahr. Das ist auf einer Klausurtagung mit rund 100 Mandats- und Amtsträgern in Bad Segeberg beschlossen worden. In Schleswig-Holstein wird am 18. April gewählt. Heftige Klatsche für Union Berlin in der Fußball-Bundesliga. Auswärts beim FC Bayern gab es ein 0:7. Für die Münchner geht's damit vorerst an die Tabellenspitze. Union bleibt mit nur einem Punkt im Tabellenkeller. Es läuft weiter gut für den THW Kiel in der Handball-Bundesliga. Im 5. Saisonspiel gab es den 5. Sieg. In Eisenach stand es am Ende 28:27 für Kiel.
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1: Three Doors Down begannen 1996 als Trio. Ihr drittes Album spielte die Gruppe allerdings zu fünft ein, ergänzt durch die Gitarristen Matt Roberts und Chris Henderson. Die LP 17 Days erschien in den USA am 14. Februar 2005. Zehn Songs bietet das Album ein breit gefächertes Rocksortiment, darunter auch düsteres oder melancholisches, wie etwa Landing in London, einer der herausragenden Titel auf der Scheibe. Brett Arnold, Frontmann von Three Doors Down, singt ein Duett zusammen mit Bob Seger, dem Altmeister der amerikanischen Rockballade. Diese zweite Single vom Album 17 Days erreichte in Deutschland Platz 79, in den Mainstream-Rockcharts der USA Platz 32.
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1: Landing in London beschreibt drastisch das Gefühl, allein in einer fremden Stadt. Mag sein, dass das raue Klima der britischen Metropole für geborene Südstaatler wie Three Doors Down noch ein übriges tut. 4,5 Minuten lang ganz großes Gefühlskino. Hier sind Three Doors Down zusammen mit Bob Seger von ihrem Album 17 Days.

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10: Viele Wolken gibt es heute, dazu regnet es immer mal wieder. Später wird das eher ungemütlich mit mehr Schauern. Und an der Küste können auch Sturmböen dabei sein. Die Höchstwerte liegen bei 18 bis 20 Grad. Morgen bleibt es wolkig, immer wieder Schauer und vereinzelt Gewitter bei maximal 20 Grad. Der Radio Bob rockt Schleswig-Holstein-Verkehr, dank KI jetzt noch genauer. Die A210 und die A215 Richtung Kiel sind ab der Anschlussstelle Kiel-West bis Montag früh um 5 Uhr gesperrt.
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1: Ende der 70er Jahre wurde das Electric Light Orchestra, das ELO, von einer Entlassungswelle heimgesucht. Orchesterchef Jeff Lynne trennte sich von seinen Streichern und ersetzte sie durch Keyboards. Mit Disco-Beat und radikalem Verzicht auf gewohnt orchestrale Klänge versprach sich Lynne mehr kommerziellen Erfolg. Und er behielt recht.
2: Electric Light Orchestra on Jet Records and Tapes. Distributed by CBS Records.
1: 1979 erschien das Disco-Album Discovery mit Hits wie Don't Bring Me Down. Nach Discovery lieferten Lynne und das ELO den Soundtrack zum Disco-Film Xanadu. Kommerziell ein Erfolg, nach eigenem Bekunden aber ein kreativer Tiefpunkt.
3: Leading that group is Xanadu, starring Olivia Newton-John and produced by Jeff Lynne of the Electric Light Orchestra.
1: Mit den Alben Time und Secret Messages gelangen Lynne und seiner dezimierten Band noch einige Highlights im synthetischen Sound der 80er. Doch der Zauber war vorbei. Die musikalischen Ideen blieben aus und 1986 erklärte Lynne seine Band intern für aufgelöst. Als Produzent für Tom Petty, George Harrison und als Mitglied der Freizeit-Super-Combo Traveling Wilburys blieb Lynne seinem Publikum erhalten. Als Zenit in der Geschichte von ELO gilt das Doppelalbum Out of the Blue mit seinen massiven Streichern, den heulenden Chören und wohldosierter Elektronik. Dazwischen immer wieder handfester Rock, für den nicht zuletzt der Drummer Roy Beavan sorgte. Aus Out of the Blue jetzt Jungle, das Electric Light Orchestra aus dem Jahr 1977, so wie es danach nie wieder geklungen hat.

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1: Ich bin Anna Löwer. Guten Morgen. Der neue Tankrabatt steht. Von Oktober an bis Ende des Jahres gibt es 17 Cent pro Liter. Ab dem nächsten Jahr soll dann ein Spritpreisdeckel eingeführt werden. Das kostet laut Bundesregierung rund 2,5 Milliarden Euro. Die Kosten werden mit den Ländern geteilt. Die USA bekommen die dauerhafte Kontrolle über die Sicherheit Grönlands. Eine entsprechende Vereinbarung mit Dänemark hat US-Präsident Trump verkündet. Unter anderem brauchen andere Staaten jetzt die Genehmigung der USA, wenn sie Militärbasen auf der Arktisinsel errichten wollen. Bei der Bundeswehr gibt es jetzt auch das modernste Kampfflugzeug der Welt. Bundesverteidigungsminister Pistorius hat in Texas den ersten F-35 Tarnkappenjet in Empfang genommen. Die Jets sollen die in die Jahre gekommenen Tornados ersetzen. Im ehemaligen Bundeswehrdepot Bargum findet heute eine Katastrophenschutzübung statt. Rund 100 Einsatzkräfte trainieren von 14 bis 17 Uhr verschiedene Einsatzszenarien. Ein besonderer Fokus liegt in diesem Jahr auf der Dekontamination von Personen und Fahrzeugen. Machtdemonstration vom FC Bayern in der Fußball-Bundesliga. Der Rekordmeister hat Union Berlin mit 7:0 abgefertigt und ist damit zumindest vorübergehend wieder Tabellenführer. Der THW Kiel behält seine makellose Bilanz in der Handball-Bundesliga bei. In Eisenach gab es einen 28:27 Sieg und damit den 5. Erfolg im 5. Ligaspiel.
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2: Was macht ihr in der nächsten Viertelstunde? Vielleicht einen Kaffee kochen, vielleicht Mails checken oder vielleicht einen Welthit schreiben? Genau das hat Chad Krüger von Nickelback 2001 im Proberaum gemacht. Eigentlich wollte die Band einen ganz anderen Song bearbeiten. Da greift er zur Gitarre, hat eine Idee und 15 Minuten später steht alles. Text, Akkorde und Refrain. Und das Ergebnis ist der meistgespielte Radiosong der 2000er. Wir sind Nickelback mit How You Remind Me.

Schönen guten Morgen an diesem Samstag bei Radio Bob. Andrea Schmidt hier. Ex-Black Sabbath-Legende Tony Iommi bringt am 23. Oktober sein drittes Soloalbum raus. Und er vertraut da wieder auf eine feste Band, während ja auf seinem ersten Album im Jahr 2000 noch fast jeder Song von einem anderen prominenten Gast gesungen wurde, übernimmt diesmal Jürgen Lande komplett den Gesang. Das erinnert er an sein zweites Album Fused von 2005, das er durchgehend mit Glenn Hughes aufgenommen hat. Und hier ist die erste Single. Hier ist World Alone.

0: Metallica, Nothing Else Matters. Radio Bob, Andrea Schmidt hier. Manche Sachen im Leben passieren nur einmal und sowas passierte einigen von euch am Mittwochabend hier bei uns.
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0: Normalerweise hört ihr den Jungs nur dabei zu, wie sie quatschen, diskutieren und Geschichten auspacken, aber am Mittwoch konntet ihr ihnen sogar dabei zuschauen. Hautnah hier bei uns in Bob-Studios. Die Tickets dafür hatten wir euch vorher geschenkt und es hat euch Spaß gemacht.
2: Ist was ganz anderes, ne? Also so ein ganz anderes Feeling auch, das live zu sehen und zuzuhören, live zuzuhören.
3: Es war überwältigend, es nimmt einen einfach wahnsinnig mit und von mir aus könnte es immer live sein, also... Das ist total toll.
4: Ich glaube, es war einfach der ganze Abend. Es war total schön, hierher zu kommen. Es war einfach eine nette Stimmung. Es waren viele Leute, die sich extrem gefreut haben. Es war der Podcast-Fanclub da. Und das war einfach total schön, alles zu sehen davon. Also so, ja, eine runde Sache.
5: Ich fand es mega lustig und halt spannend, auch mal zu sehen, wie die Jungs so auf der Bühne agieren.
0: Und die Jungs selbst von Saltatio Mortis hatten auch viel Spaß.
6: Es war ganz unerwartet. Es war großartig. Wir hatten wunderschöne Menschen im Publikum. Wir hatten Abschweifungen auf der Bühne. Wir hatten ein Skript, was nach wenigen Minuten fast hinfällig war, aber es hat tierisch Spaß gemacht. Also ich würde sagen, danke an die Leute, die da waren und auch danke an Radio Bob für diese Einladung. Das würde ich gerne mal wieder machen.
0: Tja, also die Jungs hatten Spaß, wir würden es auch gerne wieder machen. Dann laden wir euch natürlich auch wieder ein. Und alle bisherigen Saltatio Mortis Podcast Folgen, 122 in der Zahl, gibt's in unserer MyBob-App. Und hier sind sie, Saltatio Mortis mit Für immer jung.
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4: Viele Wolken gibt es heute, dazu regnet es immer mal wieder. Später wird das eher ungemütlich mit mehr Schauern. Und an der Küste können auch Sturmböen dabei sein. Die Höchstwerte liegen bei 18 bis 20 Grad. Morgen bleibt es wolkig, immer wieder Schauer und vereinzelt Gewitter bei maximal 20 Grad.
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4: Der Radio Bob rockt Schleswig-Holstein-Verkehr, dann KI jetzt noch genauer. Die A210 und die A215 Richtung Kiel sind ab der Anschlussstelle Kiel-West bis Montag früh um 5 Uhr gesperrt.
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7: Manchmal schreiben Bands einen Song und die Fans machen daraus was Neues. Genau das ist bei Pearl Jam mit Alive passiert. Als er die Feder den Text schreibt, ist die Zeile I'm still alive eher eine düstere, schwere Last über eine dunkle Familiengeschichte. Doch auf den Konzerten passiert dann was Besonderes. Tausende Fans reißen die Arme hoch und schreien diese Worte voller Energie und Lebensfreude zurück. Und so wird das Ganze eine gigantische Befreiungshymne. Und die hören wir gleich nach neuem Rock von Social Distortion und Tonight.

0: Great White mit Once Bitten, Twice Shy bei Radio Bob. Andrea Schmidt hier. 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
2: Hey, I am Zach from Rise Against and I am ready for Beat the Rockstar. I'm gonna do abysmally.
3: Zach, das ist ja der Gitarrist von Rise Against.
4: Ja, mega.
3: Und das ist deine Band?
4: Das ist meine Band auf jeden Fall. Ich habe auch das Bandlogo tätowiert auf dem Arm. Oh, also alles sollte passen.
3: Okay. Und du willst sie nächstes Jahr sehen nochmal?
4: Definitiv, ja. Das wäre gut.
3: Und da brauchst du das Geld, deswegen kommt hier eure Frage. Und die geht erstmal natürlich an Zach. Es geht um die Kollegen von My Chemical Romance. Die haben nämlich ihr Album Welcome to the Black Parade in dem Paramore Estate aufgenommen. Das ist so eine alte Villa und die soll angeblich von Geistern heimgesucht werden. Und sie hatten mordsmäßig Schiss, da zu arbeiten. Aber die Frage ist, wie lange haben sie es denn da ausgehalten, Zach? Was meinst du? Wie viele Monate waren sie da?
2: I have no idea. two.
3: Er hat keine Ahnung, er sagt 2 Monate. Was sagst denn du?
4: Ich sag, es waren 2,5.
3: 2,5? Okay. Du sagst 2,5. Bist du sicher?
4: Dann sag ich 3.
3: Du sagst 3 und die richtige Antwort ist 4 Monate.
4: Ja.
3: Okay. Du hast gewonnen. 100 Euro Rockprämie für dich.
4: Ja, danke.
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0: sagte dem RND, der Gesetzgeber muss klare Regeln für politische Verantwortung schaffen. Lange hat US-Präsident Trump Ansprüche auf Grönland angemeldet. Jetzt gibt es eine Einigung mit Dänemark. Die USA bekommen die dauerhafte Kontrolle über die Sicherheit der Arktisinsel, teilte Trump mit. Unter anderem soll die Militärpräsenz weiter ausgebaut werden. In München geht heute wieder das größte Volksfest der Welt los. Am Mittag startet das Oktoberfest. Dazu werden wieder Millionen Besucher erwartet. Erstmals übernimmt der neue Münchner Oberbürgermeister Krause von den Grünen den traditionellen Fassanstich zum Wiesenauftakt. Die Nord-CDU stellt die innere Sicherheit und ländliche Räume in den Mittelpunkt ihres Landtagswahlkampfs für das kommende Jahr. Das ist auf einer Klausurtagung mit rund 100 Mandats- und Amtsträgern in Bad Segeberg beschlossen worden. In Schleswig-Holstein wird am 18. April gewählt.
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2: Na, wer von euch hat damals Singles gekauft in der Schallplattenzeit? Falls ihr eine von den Hooters habt, schaut mal auf die B-Seite. Da gibt es bei einem Hit nämlich eine Beatles-Coverversion von Lucy in the Sky with Diamonds. Und auf der A-Seite ist dieser Song. Hier sind die Hooters mit Johnny B. Ich wünsche euch einen schönen Samstag.

Andreas Schmidt hier bei Radio Bob. Jetzt Aerosmith und das Gitarrist Joe Perry, jetzt kürzlich 76 Jahre alt geworden, und er hat seinen 76. Geburtstag standesgemäß auf der Bühne gefeiert mit den Hollywood Vampires in Polen. Ja, auch wenn Joe Perry inzwischen mit den Hollywood Vampires unterwegs ist, Rockgeschichte hat er mit Aerosmith geschrieben. Perry war von Anfang an einer der entscheidenden Köpfe in dieser Band. Zusammen mit Steven Tyler bildete er auch das kreative und ziemlich explosive Zentrum. Tyler vorne am Mikro und Perry daneben mit diesem rauen, bluesigen Gitarrensound. Und wie wichtig Perry für Aerosmith gewesen war, merkt man auch daran, was passiert ist, als er mal nicht da war. 1979, da verlässt er die Band. Aerosmith macht zwar weiter, aber diese klassische Chemie ist weg. 1984 kommt er zurück und ausgerechnet danach beginnt die zweite große Karriere der Band mit einem Comeback, das Aerosmith schließlich noch einmal zu einer der größten Rockbands der Welt machen wird. Wer sind sie für euch? Mit Ragdoll.

Andreas Schmidt hier bei Radio Bob. Jetzt extra breit. Hurra, hurra, die Schule brennt. Woher kommt eigentlich der Titel? Die Idee stammt tatsächlich aus einem Film von 1969. Hurra, die Schule brennt. Mit Peter Alexander und Heinche. Und extra breit machen daraus 1980 ihre eigene Version, die wir alle ja auch schon mal bei irgendwelchen Partys mitgesungen haben. Hier ist Hurra, hurra, die Schule brennt.

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19: Viele Wolken gibt's gerade und immer wieder kommt Regen runter. Später wird das eher zu einzelnen Schauern. Die Höchstwerte liegen bei 18 bis 20 Grad. An der Küste sind auch Sturmböen möglich. Morgen bleibt's wolkig mit Schauern und ab und zu Gewittern bei maximal 20 Grad. Der Radio Bob rockt Schleswig-Holstein Verkehr, dank KI jetzt noch genauer. Auf der A1 Hamburg Richtung Bremen gibt es 3 Kilometer Stau zwischen dem Dreieck Norderelbe und Stillhorn. Und die A210 und die A215 sind in Richtung Kiel ab der Anschlussstelle Kiel-West bis Montag früh um 5 Uhr gesperrt.
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21: Angeblich planen die US-amerikanischen 101 Studios ein großes Biopic über die Rolling Stones. Mick Jagger, Keith Richards und Ronnie Wood sollen auch das Okay bereits gegeben haben. Und Jagger wünscht sich den Fokus vor allem auf die wilden Anfangsjahre der Band, dann gespielt von einem noch unbekannten Nachwuchstalent in den 20ern. Wer in die riesigen Fußstapfen der Rocklegenden dann tritt, das steht noch in den Sternen, aber ich finde die Vorfreude darauf, bei mir zumindest, steigt. Hier sind sie, direkt im Original, die Rolling Stones mit neuem Rock, Mr. Charm.

0: Time Low, Dear Maria, Count Me In. Andrea Schmidt hier, bei Radio Bob. Hey, wir feiern in dieser Woche eines der größten Live-Dokumente der Rockgeschichte.
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0: Dieses Doppelalbum erscheint eben 1976 im September und zeigt die Band auf einem ihrer absoluten Höhepunkte. Aufgenommen wird es an drei Abenden im Juli 1976 im legendären Fox Theater in Atlanta, einem Haus, das selbst Rockgeschichte geschrieben hat. Denn nur wenige Jahre zuvor war das historische Theater akut vom Abriss bedroht. Aber eine Bürgerinitiative startet eine Kampagne, Save the Fox. Und auch Lynyrd Skynyrd unterstützen die Rettung des Hauses. Als die Band dort 1976 dann ihre drei Konzerte für das Live-Album aufzeichnet, ist das Fox längst zum Symbol dafür geworden, was passieren kann, wenn Fans, Musiker und eine ganze Stadt für einen besonderen Ort kämpfen. Und genau diese besondere Atmosphäre, die hört man auch auf der Platte. Laut, roh, direkt und ohne Sicherheitsnetz. Damals besteht die berühmte Gitarrenfront von Lynyrd Skynyrd aus Alan Collins, Gary Rossington und Steve Gaines. Drei Gitarristen, drei unterschiedliche Handschriften und zusammen dieser gewaltige Sound, für den die Band ja bis heute steht. Und jetzt hören wir diese berühmte Three Guitar Army in voller Fahrt. Hier sind Lynyrd Skynyrd live 1976 im Fox Theater in Atlanta mit I Ain't The One, Paradibop.
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4: Ich bin Anna Löwer. Guten Tag. Kurz vor den Wahlen in Mecklenburg-Vorpommern und Berlin hat die Bundesregierung einen neuen Tankrabatt angekündigt. Der soll dafür sorgen, dass die Spritpreise von Oktober bis Jahresende um 17 Cent pro Liter runtergehen. Spätestens zum Jahreswechsel soll ein Preisdeckel eingeführt werden. Auch Google meldet einen Sicherheitsvorfall mit seinem KI-Modell. Gemini hat mehrere Websites gehackt, teilte der Tech-Gigant mit. OpenAI und Anthropic hatten ähnliche Vorfälle gemeldet. Experten vermuten dahinter auch eine PR-Strategie, um potenzielle Investoren zu beeindrucken. Die USA bekommen die dauerhafte Kontrolle über die Sicherheit Grönlands. Eine entsprechende Vereinbarung mit Dänemark hat US-Präsident Trump verkündet. Unter anderem brauchen andere Staaten jetzt die Genehmigung der USA, wenn sie

Loverboy, Working for the Weekend bei Radio Bob. Am Weekend, jawohl, Wochenende. Das verbringen Shinedown gerade in Australien. Dort sind sie nämlich auf Tour zusammen mit Bush. Im November sind sie dann auch in Deutschland. Zum Beispiel 12. November Düsseldorf, präsentiert von Bob. Und die Tickets gibt's auf radiobob.de. Hier sind sie für euch mit neuem Rock. Hier ist Young Again.

Blink 182, What's My Age Again? Andrea Schmidt hier, Radio Bob. 50 Jahre KISS in Deutschland. Das wird gefeiert am 30. Oktober an historischer Stätte in der Düsseldorfer Mitsubishi Electric Hall. Warum historisch? Ja, genau dort, damals noch als Philipshalle, stehen KISS am 19. Mai 1976 auf ihrer allerersten Deutschlandtour ebenfalls auf der Bühne. Zum Jubiläum kehrt die KISS Army für eine offizielle Fanparty zurück. Highlight des Abends, KISS-Gitarrist Tom Thayer und Metal Queen Doro Pesch stehen gemeinsam mit der KISS Forever Band auf der Bühne und Thayer gibt dann natürlich auch Autogramme, man kann Fotos machen. Natürlich KISS selbst, die werden nicht komplett auftreten. Bei mir schon, wir sind KISS, Rock'n'Roll All Night, Paradibop.

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14: Viele Wolken gibt's gerade und immer wieder kommt Regen runter. Später wird das eher zu einzelnen Schauern. Die Höchstwerte liegen bei 18 bis 20 Grad. An der Küste sind auch Sturmböen möglich. Morgen bleibt's wolkig mit Schauern und ab und zu Gewittern bei maximal 20 Grad. Der Radio Bob rockt Schleswig-Holstein-Verkehr, dank KI jetzt noch genauer. Es staut sich auf der A1 Hamburg Richtung Bremen zwischen dem Dreieck Norderelbe und Stillhorn auf 3 Kilometern. Und die A210 und die A215 sind in Richtung Kiel ab der Anschlussstelle Kiel West bis Montag früh um 5 Uhr gesperrt.
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15: Die Band Avatar aus Göteborg hätte es beinahe gar nicht mehr gegeben, denn die haben sich mal aufgelöst. Allerdings nur für 15 Minuten. Dennis Eckerström und Drummer John Alfredsson wollten frustriert Schluss machen. Doch dann fällt ihnen auf einmal ein Riff ein, das sie unbedingt noch fertigstellen wollen. Also ist die Trennung dann schon wieder vorbei. Und aus dieser Phase entsteht damals sogar das Album Black Walls. Hier sind Avatar mit neuem Rock und Crying Fire. 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
1: 8 Minuten absoluter Genuss. Led Zeppelin, Stairway to Heaven. Gehört bei Radio Bob. Andreas Schmidt hier. Und Motorhead ist auch nicht still. Kein Wunder, war auch eine der lautesten Bands der Welt. Vor wenigen Tagen, auf 1,5 Wochen, ist Bad Magic nochmal auf CD und Vinyl erschienen. Das ist ein besonderes Album, 2015 erschienen, war es das letzte Studioalbum von Motorhead. Aber ich finde noch spannender ist das, was am Freitag, am kommenden Freitag passiert, denn am 25. September erscheint On Parole The Alternative Mixes. Dafür geht es dann ganz zurück an den Anfang, zu den allerersten Motorhead-Aufnahmen aus 1975 und 1976, also noch mit Larry Wallace an der Gitarre und mit Motorheads ursprünglichen Schlagzeuger Lucas Fox sowie dessen Nachfolger Phil Filthy Animal Taylor, der noch während der Session dazu kam. Also einmal quasi das absolute Ende der Motorhead-Geschichte und auch der allererste Anfang. Also viel mehr Motorhead geht eigentlich nicht. Doch eigentlich schon in unserer MyBob-App, denn dort gibt es den Motorhead-Podcast und den Motorhead-Stream. Daraus jetzt Heroes.

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11: Ich bin Anna Löwer. Guten Tag. In Deutschland kommt ein neuer Tankrabatt. Später soll eine Obergrenze für die Preise von Benzin und Diesel eingeführt werden. Das hat die Bundesregierung kurz vor den Wahlen in Berlin und Mecklenburg-Vorpommern angekündigt. Der Tankrabatt soll die Preise ab Oktober um 17 Cent pro Liter drücken. Wegen des kostspieligen Mautdebakels um Ex-Verkehrsminister Scheuer fordert der Steuerzahlerbund einen neuen Straftatbestand, Haushaltsuntreue. Präsident Holznagel sagte dem RND, der Gesetzgeber muss klare Regeln für politische Verantwortung schaffen. Auch Google meldet einen Sicherheitsvorfall mit seinem KI-Modell. Gemini hat mehrere Websites gehackt, teilte der Tech-Gigant mit. OpenAI und Anthropic hatten ähnliche Vorfälle gemeldet. Experten vermuten dahinter auch eine PR-Strategie, um potenzielle Investoren zu beeindrucken. Nicht wegschauen, sondern eingreifen, wenn jemand beleidigt oder bedroht wird. Dazu wird heute am Tag der Zivilcourage ermutigt. Auch das Rufen von Hilfe kann entscheidend sein, heißt es etwa vom Weißen Ring. Bundesweit machen Aktionen heute auf das Thema aufmerksam. Im ehemaligen Bundeswehrdepot Bargum findet heute eine Katastrophenschutzübung statt. Rund 100 Einsatzkräfte trainieren von 14 bis 17 Uhr verschiedene Einsatzszenarien. Ein besonderer Fokus liegt in diesem Jahr auf der Deko.

Wird richtig. Bob Samstag mit mir, Andrea Schmidt, 19. September. Vorgestern ist genau 35 Jahre her. Am 17. September 91 schreiben Guns N' Roses Rockgeschichte. Nach ihrem fantastischen Debüt Appetite for Destruction veröffentlichen sie da zeitgleich die Doppelalben Use Your Illusion 1 und Use Your Illusion 2. Und zusammen mit dem Erstling bringt es die Band damit schon mal auf 50 Songs und 4 Stunden Spielzeit. 30 Songs davon auf diesen beiden Illusion-Werken. Die Schwesteralben teilen sich über das Covermotiv in unterschiedlichen Farben und folgen derselben Dramaturgie. Beide bieten ein über 8-minütiges Piano-Epos, ein langes Hardrock-Monstrum und je ein ikonisches 70er-Jahre-Cover. Wir sind Guns N' Roses von diesem Album Don't Cry bei Radio Bob.

Erst Guns N' Roses und das waren gerade The New Roses, When You Fall In Love. Bei Radio Bob mit mir, Andrea Schmidt. Alexander Zverev, der hat ja am letzten Wochenende US Open gewonnen und Billy Idol war hautnah dabei, denn der war dort das offizielle musikalische Gesicht des US-TV-Senders ESPN. Er die Tennisübertragung dann mit seiner Musik begleitet, das Turnier auch mit Promi-Auftritten im Flushing Meadows Stadion eingeheizt und somit diesem Sport-Highlight auch den perfekten Punkrock-Anstrich verpasst. Hier ist dieser Tennis-Fan Billy Idol, Money Money.

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8: Viele Wolken gibt es gerade. Dazu regnet es immer mal wieder. Im Laufe des Tages wird der Regen eher kräftiger und kommt mehr in Schauern runter. Dazu werden es 18 bis 20 Grad und an der Küste kann es auch Sturmböen geben. Morgen bleibt es wolkig mit Schauern und vereinzelt Gewitter bei bis zu 20 Grad.
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8: Der Radio Bob rockt Schleswig-Holstein-Verkehr, dann KI jetzt noch genauer. Es staut sich auf der A1 Lübeck Richtung Bremen zwischen Stillhorn und Harburg auf 5 Kilometern. Die A1 ist dort zwischen Stillhorn und Harburg gesperrt. A1 Fehmarn Richtung Lübeck, zwischen Scharbeutz und Rathekau sind es 8 Kilometer Stau. Und auf der A7 Hamburg Richtung Flensburg gibt es zwischen Schnellsen Nord und der Raststätte Holmoor Ost eine ungesicherte Unfallstelle. Es staut sich schon auf 7 Kilometern zurück.
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11: Woher haben Quiet Riot ihren Bandnamen? Den verdanken sie der Legende nach einem Missverständnis. Rick Parfitt von Status Quo erzählt Sänger Kevin Dubrow, dass er eine Band gerne Quiet Riot nennen würde, was übersetzt alles richtig heißt, aber wegen diesem starken britischen Akzent versteht Dubrow nur Quiet Riot, also stiller Krawall. Und das dann geblieben. Gleich Quiet Riot, Bang Your Head, For the Funeral Portrait und Dark Thoughts.
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Billy Talent. Baradibob, Surprise, Surprise. Andrea Schmidt hier. Es gibt spannende Neuigkeiten für alle Van Halen-Fans. Ein bisher noch nie veröffentlichtes Demo aus dem Jahr 74 erscheint demnächst als exklusive Picture-Disc. Der Song heißt Glitter und liegt an der neuen limitierten Band Chronik bei, die Schlagzeuger Alex Van Halen auf den Markt bringt. Das Werk heißt schlicht und einfach Van Halen und soll den ultimativen Einblick in die Band liefern, die die Rockgeschichte entscheidend geprägt hat. Alex führt uns darin persönlich durch die wilde Geschichte und den einmaligen Aufstieg der Jungs, vollgepackt mit exklusivem Archivmaterial und bisher ungesehenen Fotos direkt aus dem inneren Kreis. Diese Chronik erscheint im November in verschiedenen Ausführungen, von preiswert bis sehr teuer. Aber Vorsicht für alle Hardcore-Sammler, die ersten streng limitierten Luxus-Editionen waren trotz stolzer Preise auch schon ruckzuck ausverkauft. Aber in die wilden 70er, Van Halen, Ain't Talking About Love, Baradibob.

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6: Dann stehen noch 3 Konzerte im Rahmen der Power-Up-Tour an. Und dann, letzte Woche hat es in den USA bei ABC ein Interview mit Angus Young und Brian Johnson gegeben. Und da haben sie gesagt, sie haben weiterhin Spaß an der Sache. Und Sätze wie, das ist unsere letzte Tour oder nach Philadelphia ist Schluss, sind nicht gefallen. Also hoffen wir, AC/DC auch mal wieder bald in Deutschland live zu erleben. Hier sind sie für euch mit Let There Be Rock. Ich bin Andreas Schmidt. Schönen Samstag.

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Muse bei Radio Bob. Cryogen. Muse planen ein fliegendes Raumschiff über der Bühne bei ihren Europashows. Blöd nur, dass der Kostenvoranschlag selbst diese Rockstars schockiert. Frontmann Matt Bellamy hat verraten, die neue Europabühne wird teurer als eine Luxusvilla in London. Man versuche zwar weiter, das Ding in die Luft zu bekommen, aber bei den Preisen, da wird selbst gestandenen Rockern kurz schwindelig. Ab in die guten alten Zeiten, die 80er. Hier sind Rush, The Spirit of Radio.

Rock aus Kanada in Bob Samstag. Avril Lavigne, Nobody's Home. Andrea Schmitty, wir bleiben bei Rock aus Kanada. Bryan Adams, der hat sein legendäres Akustik-Live-Album Bare Bones zum allerersten Mal auf Schallplatte rausgebracht. Auf diesem Album zeigt er sich von seiner intimeren Seite, ganz ohne großes Bandbesteck, nur begleitet von Gitarre und Piano und reduziert so seine zeitlosen Mega-Hits Heaven oder auch Summer of 69 auf das absolute Minimum. Und genau das zeigt, was für ein fantastisches Songwriting hinter diesen Welterfolgen steckt. Jeder Ton sitzt da, jede Emotion geht direkt unter die Haut. Hier ist Bryan Adams. There will never be another tonight. Baradibon.

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12: Viele Wolken gibt es gerade, dazu regnet es immer mal wieder. Im Laufe des Tages wird der Regen eher kräftiger und kommt mehr in Schauern runter. Dazu werden es 18 bis 20 Grad und an der Küste kann es auch Sturmböen geben. Morgen bleibt es wolkig mit Schauern und vereinzelt Gewitter bei bis zu 20 Grad. Der Radio Bob rockt Schleswig-Holstein-Verkehr, dank KI jetzt noch genauer. Auf der A23 Heide-Hamburg, Achtung, zwischen Hohenfelde und Horst-Elmshorn befindet sich eine Person auf der Straße. Die A1 Hamburg Richtung Bremen ist zwischen Stillhorn und Harburg gesperrt, es staut sich schon auf 5 Kilometern. Auf der A7 Hamburg Richtung Flensburg gibt es 5 Kilometer Stau zwischen Bimölen und Großen Aspe. In der Gegenrichtung A7 Hannover Richtung Flensburg sind es zwischen Heimfeld und dem Elbtunnel 6 Kilometer.
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13: Und jetzt neuer Rock von Asia. Und wenn ihr euch gefragt habt, warum der Song so herrlich nach den 80ern klingt, ganz einfach. Geoff Downes setzt auch heute noch auf genau den Sound, für den Asia damals berühmt geworden sind. Große Synthesizer, breite Melodien und jede Menge Arena-Rock. Also, jetzt gibt's einen neuen Song mit ganz viel 80er-DNA. Hier ist The Traveler.

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0: Bab, verdammt lang her. Andreas Schmidt hier bei Radio Bob. 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
0: Es geht ganz einfach, eine musikalische Schätzfrage für beide Seiten, dann tippt erstmal der Rockstar, dann tippt ihr und wenn er dran ist, holt sich den Sieg. Und bei euch ist nicht nur Ruhm und Ehre, sondern auch 100 Euro. Gegen wen tritt Lena Gebhardt in Bobs Morgen an?
2: Ja. Moin ihr Lieben, hier sind Kevin und Nico von Electric Cowboy.
3: Und uns nimmt keiner die Butter vom Brot, damit das klar ist.
4: Weißt du Bescheid, Lena?
5: Ja. Mega. Also ich freue mich, dass ich gegen die zwei spielen darf.
4: So, Lena, lass dir nicht die Butter vom Brot stehlen. Hier ist eure Frage. In wie vielen Videospielreihen werden Songs von The Offspring gefeatured? Nico und Kevin, was sagt ihr?
2: Man hat ja nicht alles gezockt, aber ich weiß auf jeden Fall, dass in der Need for Speed Soundtrack der vergangenen Tage exakt das wieder gespielt hat. Da waren Bands wie Static X und Story of the Year und so. Aber ich weiß nicht, ob The Offspring dabei war. Deswegen, ich würde trotzdem jetzt einfach mal eine Zahl in den Raum werfen. Ich sage jetzt einfach mal 5.
3: Nico, ich liebe dich, weil exakt diese Zahl habe ich auch im Kopf gehabt. Wir sind einfach, it's a perfect match, ne? 5, genau, wir sagen 5.
6: Ja, er hat ein bisschen gefachsimpelt, ohne wirklich Ahnung zu haben. Ja. Und er wirft 5 in den Raum. Was sagst du?
5: Ja, das ist viel. Ich hatte auch 5 im Kopf. Oh nein. Ja. Ja, dann gehe ich einfach mal mit 6 rein.
4: Sehr gut, denn sowohl 5 als auch 6 sind meilenweit entfernt von der richtigen Antwort. Unsere Videospiel-Nerds hier bei Radio Bob haben sich hingesetzt und durchgezählt und es sind 32 Videospielreihen.
5: Oh mein Gott.
4: Damit bist du näher dran, Lena.
0: Ja, gegen wen wollt ihr antreten? Paul Stanley von KISS, Henning Wieland von H-Blocks, Mike Shinoda von Linkin Park. 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Meldet euch an über unsere MyBob-App oder auf radiobob.de.

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1: Ich bin Anna Löwer. Guten Tag. In Deutschland kommt ein neuer Tankrabatt. Später soll eine Obergrenze für die Preise von Benzin und Diesel eingeführt werden. Das hat die Bundesregierung kurz vor den Wahlen in Berlin und Mecklenburg-Vorpommern angekündigt. Der Tankrabatt soll die Preise ab Oktober um 17 Cent pro Liter drücken. US-Präsident Trump wollte Grönland haben, nun bekommt er zumindest einen Deal. Die USA, Mutterland Dänemark und die autonome Insel selbst wollen ein Abkommen schließen. Das soll den USA weitreichende Rechte auf der größten Insel der Welt zusichern, um Russland oder China davon fernzuhalten. Auch Google meldet einen Sicherheitsvorfall mit seinem KI-Modell. Gemini hat mehrere Websites gehackt, teilte der Tech-Gigant mit. OpenAI und Anthropic hatten ähnliche Vorfälle gemeldet. Experten vermuten dahinter auch eine PR-Strategie, um potenzielle Investoren zu beeindrucken. In München hat am Mittag das Oktoberfest begonnen, mit dem traditionellen Fassanstich. Zum größten Volksfest der Welt werden in den nächsten gut zwei Wochen wieder Millionen Besucher aus aller Welt erwartet. Für die Sicherheit sind hunderte Polizisten im Einsatz. Im ehemaligen Bundeswehrdepot Bargum findet heute eine Katastrophenschutzübung statt. Rund 100 Einsatzkräfte trainieren von 14 bis 17 Uhr verschiedene Einsatzszenarien. Ein besonderer Fokus liegt in diesem Jahr auf der Dekontamination von Personen und Fahrzeugen.
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2: Im November, da wird Phil Collins auch als Solokünstler in die Rock'n'Roll Hall of Fame aufgenommen. Ist gefragt worden, ob er dann auch was spielen könnte, aber da hat er Nein gesagt. Er meint, für sowas muss man einfach topfit sein. Man muss proben und wenn man das eine Weile nicht gemacht hat, also gesungen hat, dann ist die Stimme eh dahin. Das wäre keine gute Idee, also lässt er das lieber. Hier ist Phil Collins, zusammen mit Philip Bailey und Easy Lover.

Andrea Schmidt hier bei Radio Bob. Das ist der Sender mit einem eigenen Festival, das Bobfest. Das gibt's auch im nächsten Jahr wieder, 24. Juli, schon mal vormerken. Es haben sich schon so viele Tickets auf Radio Bob besorgt. Das finde ich sehr, sehr schön. Und bald verraten wir dann auch die ersten Bands. Das letzte Bobfest ist knapp 2 Monate her. Und da hat es am Ende Metal-Gott Rob Halford krachen lassen. Herr Judas Priest, die ich gleich für euch habe mit Crown of Horns vor Metallica. The Unforgiven.

Bob Samstag hier mit mir, Andreas Schmidt. Und da gehen wir jetzt in die 80er. Damals heißt es ja noch ab ins Studio, 10 Songs aufnehmen, Album rausbringen. Tja, bei Motley Crue ist damit wohl endgültig Schluss, zumindest was komplette Alben angeht, hat Bassist Nikki Sixx gesagt. Er glaube nicht an das klassische Album, der Aufwand steht und kein Verhältnis mehr. Man schreibe 20 Songs, nimmt 10 auf und am Ende picken sich die Leute im Streaming sowieso nur ein oder zwei Tracks für ihre Playlist raus. Motley Crue setzen deshalb ab sofort auf gezielte Singles. Also ins Studio gehen, wenn die Inspiration da ist, einen geilen Song aufnehmen, direkt raus damit, keine Lückenfüller mehr. Hier ist Motley Crue, Dr. Feelgood.

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12: Viele Wolken gibt es heute Mittag und immer wieder kommt Regen runter. Später eher mal Schauer dazu. Dazu liegen die Höchstwerte zwischen 18 und 20 Grad. An der Küste sind auch Sturmböen drin. Morgen bleibt es wolkig mit Schauern und vereinzelt Gewittern bei maximal 20 Grad. Der Radio Bob rockt Schleswig-Holstein-Verkehr, dank KI jetzt noch genauer. Es staut sich auf der A1 Lübeck Richtung Hamburg zwischen Hamburg-Moorfleet und Hamburg-Stillhorn auf 6 Kilometern. 7 Kilometer Stau auf der A7 Hannover Richtung Flensburg zwischen Heinfeld und dem Elbtunnel. Und in der Gegenrichtung sind es auf der A7 Flensburg Richtung Hannover zwischen Hamburg-Schnelsen und Hamburg-Waltershof 8 Kilometer Stop and Go.
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13: Nickelback wollen es richtig krachen lassen und damit ihre raue Arena-Energie auch im Studio ordentlich zündet, da hat sich Frontmann Chad Krüger gedacht, ich hole mal prominente Verstärkung an der Gitarre. John Five, wir kennen ihn von Motley Crue, und genau seinen messerscharfen, technisch versierten Gitarrensound wollte Chad für das neue Material haben. Das Ergebnis ist ordentlich Druck und ein erster Vorgeschmack auf das kommende Album Everything Under the Sun, das erscheint am 30. Oktober. Hier ist der Song dazu, Rattle.

Volbeat, Black Rose, Andrea Schmidt hier bei Radio Bob. 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
3: Ich bin Uwe Schimonek, guten Tag. In Deutschland kommt ein neuer Tankrabatt. Später soll eine Obergrenze für die Preise von Benzin und Diesel eingeführt werden. Das hat die Bundesregierung vor den Wahlen in Berlin und Mecklenburg-Vorpommern angekündigt. Der Tankrabatt soll die Preise ab Oktober um 17 Cent pro Liter drücken. Wegen des kostspieligen Morddebakels um Ex-Verkehrsminister Scheuer fordert der Steuerzahlerbund einen neuen Straftatbestand, Haushaltsuntreue. Präsident Holznagel sagte dem RND, der Gesetzgeber muss klare Regeln für politische Verantwortung schaffen. US-Präsident Trump wollte Grönland haben, nun bekommt er zumindest einen Deal. Die USA, Mutterland Dänemark und die autonome Insel wollen ein Abkommen schließen. Das soll den USA weitreichende Rechte auf der größten Insel der Welt zusichern, um Russland oder China davon fernzuhalten. Das größte Volksfest der Welt läuft. Am Mittag ist in München das Oktoberfest eröffnet worden. Erstmals hat der neue Oberbürgermeister Krause von den Grünen den traditionellen Fassanstich zum Wiesenauftakt übernommen. Das Oktoberfest läuft gut 2 Wochen lang. Die Gorch Fock ist nach ihrer Transatlantikreise in den Heimathafen Kiel zurückgekehrt. 5 Monate lang ist das Segelschulschiff unterwegs gewesen. Höhepunkt der Fahrt ist die Teilnahme an den Feierlichkeiten zum 250. Jahrestag der Unabhängigkeit Amerikas in New York gewesen.
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4: Ich wünsche euch ein ganz schönes Wochenende und da freuen wir uns schon mal auf nächsten Freitag, denn da kommt das neue Studioalbum von Nothing But Thieves. Ja, die englischen Rocker, die hauen ihr 5. Studioalbum raus. Und was wir davon erwarten können, was die Platte für sie bedeutet und wie die Songs da so entstanden sind, das verraten uns Sänger Connor und Gitarrist Dom, nachdem wir reingehört haben in die Platte. Ich habe nämlich den Titelsong für euch. Stray Dogs heißt das Ding, kommt sofort nach Pearl Jam und das hier ist Brian Ferry.

0: Stray Dogs war das, neue Musik von Nothing But Thieves hier bei Radio Bob. Das ist nämlich der Titelsong zu ihrem neuen Album, das am Freitag erscheint. Und ist der Nachfolger zu der Scheibe Dead Club City. Und damit waren die Rocker aus England sehr erfolgreich. Damit haben sie es nämlich in ihrer Heimat bis auf Platz 1 geschafft. Und da kann man ja bei der Produktion eines Folgealbums auch schon mal so ein bisschen Druck verspüren. Aber Sänger Connor und Gitarrist Dom konnten das abschütteln.
1: I think always with any career, but with a major label as well, like there's always an element of pressure.
0: Ich denke,
1: in
0: jeder Karriere, besonders wenn man bei einem Major Label ist, gibt es immer ein gewisses Maß an Druck und auch an Erwartungshaltungen. Aber wir machen einfach Musik für uns selbst. Wir erschaffen Kunst, die uns begeistert und versuchen, den Lärm um uns herum auszublenden. Denn wer versucht es, einem Label oder nur dem Publikum recht zu machen, wirkt meist nur einen Abklatsch seiner eigenen Musik. Wir sind wirklich stolz darauf, auf diesen Album stur unser eigenes Ding durchgezogen zu haben. Und somit haben wir das gemacht, was wir wollten.
1: But we really instinctively set out to do something on this record in particular, which I think we've achieved. And I think we're just proud of, yeah, like I said, tuning out the noise around it and just doing what we wanted to do.
0: Da erkennt man eine Menge Selbstbewusstsein und natürlich auch eine gewisse Reifung. Ihr seid jetzt ja auch schon über 10 Jahre am Start. Was hat sich denn da sonst so getan?
2: You change every 10 years, don't you? Like your, is it something to do with like your every cell? Yeah, every cell in your body like regenerates every 10 years. So we're not the people that we were a decade ago. But yeah.
0: Man verändert sich doch alle 10 Jahre, sagt man. Angeblich erneuert sich dann jede Zelle im Körper. Wir sind also biologisch nicht mehr dieselben wie vor einem Jahrzehnt. Die Leidenschaft für die Musik, die ist geblieben. Aber damals waren wir noch naiv und lebten einfach von Tag zu Tag unseren Traum. Heute sind wir Erwachsener. Unser Fokus liegt auf dem Großen und Ganzen, von perfekten Live-Shows bis zum Business-Aspekt. Wir sind also immer noch dieselben Leute, aber es gab halt Veränderungen und auch einige Lektionen auf diesem Weg.
2: Whereas now we've definitely grown up a bit more. I think our drive has shifted just from like just working on music to like the wider thing about like being the best band that we can be, from our live shows to like even the business aspect. We're still the same people, but there's been some changes and some, I guess, some lessons along the way.
0: Und diese Weisheit steckt dann in dem neuen Studioalbum Strange Dogs. Das kommt am Freitag und damit gehen sie dann auch auf Tour Anfang nächsten Jahres, auch bei uns in Deutschland, unter anderem präsentiert von Radio Bob. Und das heißt, alle Infos, Termine und Tickets gibt's natürlich auf radiobob.de. Wir freuen uns also auf Nothing But Thieves Live und ja, was sie sich für die Shows so vorgenommen haben. Dazu verraten uns Connor und Dom gleich auch noch was. Hier im Bob's Backstage Talk.

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0: Viele Wolken gibt es heute Mittag und immer wieder kommt Regen runter. Später eher mal Schauer dazu. Dazu liegen die Höchstwerte zwischen 18 und 20 Grad. An der Küste sind auch Sturmböen drin. Morgen bleibt es wolkig mit Schauern und vereinzelt Gewittern bei maximal 20 Grad.
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0: Der Radio Bob rockt Schleswig-Holstein-Verkehr, dann KI jetzt noch genauer. Die A1 Fehmarn Richtung Lübeck ist zwischen Eutin und Pansdorf nach einem Unfall im Baustellenbereich gesperrt. Es staut sich hier bereits auf 4 Kilometern zurück. Auf der A1 Lübeck Richtung Hamburg gibt es 6 Kilometer Stau zwischen Moorfleet und Stillhorn. Und es staut sich auf der A7 Flensburg Richtung Hannover zwischen Schnelsen und Waltershof auf 8 Kilometern.
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3: 5 Monate haben sie gebraucht, um die 12 neuen Songs zu schreiben für ihr kommendes Album Stray Dogs. Nothing But Thieves. Ja, am Freitag kommen die englischen Rocker mit ihrem 5. Album. Darüber sprechen wir mit Sänger Connor und mit Gitarrist Dom. Und ja, 5 Monate, ist das jetzt lange für die Band oder wie anstrengend war das, dieses Album zu machen? Das werden uns die beiden hier gleich mal verraten nach einem Song von der Scheibe. Ich habe Evolution für euch, neue Musik von Nothing But Thieves. Gibt sofort nach The Offspring. Euch ein ganz schönes Wochenende.

0: Das war neue Musik von Nothing But Thieves. Das war Evolution hier bei Radio Bob. Und das ist ein Song von ihrem kommenden Album. Ja, am Freitag ist es soweit, da kommt Stray Dogs, Album Nummer 5. Und darüber sprechen wir mit Connor und mit Dom. Und der Song, den wir gerade gehört haben, der ist euch relativ leicht von der Hand gegangen. Wie läuft das insgesamt eigentlich so bei euch ab?
1: I do think a lot of our favorite songs have been written quite quickly, actually. They sort of fall out of the sky a bit, don't they?
0: Ich glaube tatsächlich, dass viele unserer Lieblingssongs eigentlich ziemlich schnell geschrieben wurden. Sie sind quasi aus dem Nichts entstanden und das ist wirklich magisch, weil man dann auch mal die Zeit hat, einfach durchzuatmen. Manchmal ist es aber auch wirklich ein harter Kampf. Unser Song Al Jesus zum Beispiel war unheimlich komplex in der Entstehung, klingt jetzt aber wirklich wie spontan gejammt. Aber in der Entstehung war es halt so, man kommt am nächsten Tag und am übernächsten Tag immer wieder ins Studio, um am selben Song weiterzuarbeiten und das kann dann auch schon mal sehr mühsam sein.
2: When you come back the next day and then the next day to work on the same song, that can be quite difficult.
0: Einige Dinge kamen also wie von selbst, andere waren wirklich harte Arbeit. Wie würdet ihr denn insgesamt dieses Album einordnen?
2: I think this record has been a really interesting experiment for us to sort of distill what makes Nothing But Thieves and really figure out what we like about.
0: Ich glaube, dieses Album war für uns ein wirklich interessantes Experiment, denn wir wollten herausfiltern, was den Kern von Nothing But Thieves ausmacht. Es ging darum, unser Songwriting und unsere Produktion zu hinterfragen. Die Aufnahmen fühlten sich wie ein Reset an, ein Schritt zurück zum Wesentlichen. Und jetzt wissen wir wieder genau, wer wir eigentlich als Band sind. Und das ist echt cool.
2: What is Nothing But Thieves at its core?
0: Und mit diesem Wissen kommen sie dann live zu uns nach Deutschland. Und was sie da bei den Shows so verändern wollen, ob sie überhaupt etwas verändern wollen, das verraten uns Dom und Connor von Nothing But Thieves gleich noch hier im Bob's Backstage Talk.

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0: Am Freitag ist es soweit, da kommen sie mit ihrem neuen Album Nothing But Thieves. Die englischen Rocker, die hauen nämlich ihre 5. Studioscheibe raus. Stray Dogs wird sie heißen und darüber sprechen wir mit Connor und Dom hier in Bobs Backstage Talk. Und mit dem Material kommt ihr dann ja auch auf Tour. Wir freuen uns auch in Deutschland auf eure Konzerte. Und wird es da irgendwelche Veränderungen geben? Worüber denkt ihr nach da?
1: How we kind of reinvent our live show.
0: Wie können wir unsere Live-Show neu erfinden, ohne alte Ideen einfach nur aufzuwärmen? Das ist im Moment die große Frage dabei. Wir haben uns bewiesen, dass wir Konzerte spielen können. Doch um die Shows spannend zu halten, müssen wir uns herausfordern und auch etwas wagen. Das hält es für uns und natürlich auch für die Fans frisch. Und unsere Ideen dazu zeigen wir dann auf der Tour im Januar und im Februar 2027.
1: The fans. So, we have a few ideas on that, but I guess the definitive answers will be shown in our tour in January and February of 2026. Come on down.
0: Kommt alle vorbei, so der abschließende Tipp zu den Shows von Nothing But Thieves, unter anderem präsentiert von Radio Bob. Das heißt, alle Infos, Tickets und Termine gibt's natürlich auf radiobob.de. Das waren Sänger Connor und Gitarrist Dom hier im Backstage Talk. Ich bin Carsten Beyers und ich wünsche euch noch ein schönes Restwochenende mit Radio Bob.

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3: Ich bin Uwe Schimonek, guten Tag. Ein Tankrabatt als kurzfristige Maßnahme, später ein Spritpreisdeckel. Das hat die Bundesregierung kurz vor den Wahlen in Berlin und Mecklenburg-Vorpommern angekündigt und damit auf die Rekorde an den Tankstellen reagiert. Kritiker sagen, es kommt mal wieder die Gießkanne zum Einsatz. Es ist nicht nur in Deutschland ein Problem, auch in Großbritannien gibt es immer häufiger Drohnenvorfälle. Im Fokus Militäreinrichtungen. Allein in den letzten 12 Monaten gab es 340 Vorfälle, berichtet die Zeitung Independent. Experten vermuten auch hier, dass Russland dahinter steckt. In München hat am Mittag das Oktoberfest begonnen mit dem traditionellen Fassanstich. Zum größten Volksfest der Welt werden in den nächsten gut 2 Wochen wieder Millionen Besucher aus aller Welt erwartet. Für die Sicherheit sind hunderte Polizisten im Einsatz. Die Nord-CDU stellt die innere Sicherheit und die ländlichen Räume in den Mittelpunkt ihres Landtagswahlkampfes für das kommende Jahr. Das ist auf einer Klausurtagung mit rund 100 Mandats- und Amtsträgern in Bad Segeberg beschlossen worden. In Schleswig-Holstein wird am 18. April gewählt. VfB Stuttgart gegen Borussia Dortmund. Das ist heute Abend das Topspiel des Bundesliga-Samstags. Bereits am Nachmittag gibt's die Duelle Frankfurt-Freiburg, Gladbach-Mainz, HSV Köln und Bremen-Augsburg. Eröffnet haben die Bayern den Spieltag mit einem 7:0 gegen Union.
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4: Ein weiteres bisher noch nie offiziell veröffentlichtes Demo von Van Halen wird jetzt als sogenanntes Picture Disc zusammen mit dem neuen limitierten Van Halen Buch von Schlagzeuger Alex Van Halen erscheinen. Glitter heißt die Nummer aus dem Jahr 1974. Die Chronik der Band gibt es in verschiedenen Ausführungen, also von günstiger bis teuer. Einige Varianten sind auch schon ausverkauft. Andere kann man noch vorbestellen und erscheinen wird das Ganze im November. Van Halen habe ich jetzt für euch mit Pound Cake bei Radio Bob.

Iron Maiden mit Fear of the Dark hier bei Radio Bob. 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Zu finden bei uns auf radiobob.de oder in der MyBob-App. Und eine neue Platte gibt es ja nächstes Jahr auch von Maiden-Frontmann Bruce Dickinson. Nach seinem erfolgreichen Solo-Comeback vor 2 Jahren mit The Mandrake Project legt er jetzt quasi direkt nach. Also dieses Jahr liegt der Fokus noch so ein bisschen auf Iron Maiden mit der Welttour und so weiter. Außerdem wird auch die Eiserne Jungfrau am 14. November dann in die Rock'n'Roll Hall of Fame aufgenommen. Längst überfällig, meiner Meinung nach. Taki Knack steht hier für euch am Start. Lenny Kravitz mit Again hört ihr jetzt bei Radio Bob.

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10: Trüb und nass ist es heute Nachmittag. Viele Wolken und immer wieder Regen oder Nieselregen, der später eher in einzelne Schauer übergeht. Dazu werden es bis zum Abend 18 bis 20 Grad. An der Küste kann es außerdem windig werden mit Sturmböen. Morgen bleibt's wolkig mit wiederholten Schauern und vereinzelt Gewittern bei maximal 20 Grad. Der Radio Bob rockt Schleswig-Holstein-Verkehr, dank KI jetzt noch genauer. Es staut sich auf der A1 Lübeck Richtung Hamburg zwischen Moorfleet und Stillhorn auf 4 Kilometern. Auf der A7 Hannover Richtung Flensburg gibt es zwischen Heimfeld und dem Elbtunnel 6 Kilometer Stau und in der Gegenrichtung zwischen Schnelsen und Waltershof 3 Kilometer Stop and Go.
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11: Ob wir wirklich ein Sum 41 Akustikalbum von Frontmann Derek Ripley bekommen und eine dazugehörige Tour, steht noch in den Sternen. Aber angesprochen hat es auf jeden Fall vor einer Weile schon. Er liebäugelt damit. Das würde, glaube ich, alle Fans freuen. Sum 41 jetzt mit Underclass Hero bei Radio Bob. Einen schönen Samstag.

Over Each Other von Linkin Park bei Radio Bob. Sie standen dieses Jahr bei Rock am Ring als Headliner auf der Bühne und auch nächstes Jahr erwarten uns wirklich sehr hochkarätige Bands, denn das Rock am Ring Festival hat jetzt die erste große Bandwelle veröffentlicht. Also Blink 182 standen ja schon etwas länger fest. Dazugekommen sind jetzt die Toten Hosen, Bring Me the Horizon. Dabei sind noch Faith No More, Parkway Drive, Billy Talent, Evanescence, Turnstile, Falling in Reverse, The Prodigy und noch so viele mehr. Also es war eine krasse Welle, auf jeden Fall. Alle weiteren Bands, die noch kommen werden, und das sind nicht wenige, das schauen wir mal, wann das Ganze rausgehauen wird. Wir werden euch auf jeden Fall auf dem Laufenden halten. Alle Infos zu Rock am Ring findet ihr natürlich bei uns auf radiobob.de. Jetzt haben wir Kissing Dynamite mit Glory Days. Ich wünsche euch ein ganz tolles Wochenende, Freunde. 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
2: Ich bin Uwe Schimonek, guten Tag. Ein Tankrabatt ab Oktober und ein Preisdeckel für Benzin und Diesel ab Januar. Das hat die Bundesregierung kurz vor den Wahlen in Berlin und Mecklenburg-Vorpommern angekündigt. Die Opposition befürchtet, dass ein großer Teil der Milliardenhilfe bei den Mineralölkonzernen landet. US-Präsident Trump wollte Grönland haben, nun bekommt er zumindest einen Deal. Die USA, Mutterland Dänemark und die autonome Insel wollen ein Abkommen schließen. Das soll den USA weitreichende Rechte auf der größten Insel der Welt zusichern, um Russland oder China davon fernzuhalten. Auch Google meldet einen Sicherheitsvorfall mit seinem KI-Modell. Gemini hat mehrere Webseiten von Firmen gehackt, teilte der Tech-Gigant mit. OpenAI und Anthropic hatten ähnliche Vorfälle gemeldet. Experten vermuten dahinter auch eine PR-Strategie, um potenzielle Investoren zu beeindrucken. Die fünfte Nordostsee-Kanalschleuse in Brunsbüttel wird offenbar später fertig als geplant. Das berichtet die SHZ. Eigentlich sollten die Arbeiten gegen Jahresende abgeschlossen werden. Nun soll die neue Schleuse im ersten Quartal kommenden Jahres öffnen. Auch die Kosten steigen offenbar um 23 Millionen auf rund 1,3 Milliarden Euro. In Liga 2 bleibt Holstein Kiel weiter sieglos. Die Kieler sind zu Hause gegen den VfL Osnabrück per verwandelten Foul-Elfmeter mit 1:0 in Führung gegangen. Ein Eigentor führte dann aber noch zum 1:1 Endstand.
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3: Bei Limp Bizkit tut sich wieder was. Sie schrauben an einem neuen Album. Ja, wann die Platte erscheint oder wann es eine erste Auskopplung gibt und so weiter, ist bislang noch offen. Also, aber das Ganze war ja schon der Plan 2024. Doch die ganzen Tourneen und auch der Tod leider von Bassist Sam Rivers verzögerten das Ganze. Das bislang letzte Album Still Sucks erschien 2021. Also wir freuen uns auf jeden Fall auf neue Mucke von Limp Bizkit. Und hoffen mal, dass es bald irgendwann soweit sein wird. Hier sind sie mit Take a Look Around. Einen schönen Tag euch.

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Also, checkt das Ganze mal ab. Ich drücke euch auf jeden Fall die Daumen. Taki Knackstedt für euch hier bei Radio Bob am Start. Einen schönen Samstag. Jetzt gibt's Melissa Etheridge mit dem Klassiker I'm the Only One.

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0: trüb und nass ist es heute Nachmittag. Viele Wolken und immer wieder Regen oder Nieselregen, der später eher in einzelne Schauer übergeht. Dazu werden es bis zum Abend 18 bis 20 Grad. An der Küste kann es außerdem windig werden mit Sturmböen. Morgen bleibt's wolkig mit wiederholten Schauern und vereinzelt Gewittern bei maximal 20 Grad. Der Radio Bob rockt Schleswig-Holstein-Verkehr, dank KI jetzt noch genauer. 4 Kilometer Stau auf der A1 Lübeck Richtung Hamburg zwischen Moorfleet und Stillhorn. 6 Kilometer Stau auf der A7 Flensburg Richtung Hannover zwischen Schnelsen und Waltershof. Und die A210 und die A215 Richtung Kiel sind zwischen Kiel West und Kiel Mitte wegen Sanierungsarbeiten noch bis Montagmorgen gesperrt. Der Verkehr wird jeweils über den Mettenhof-Zubringer umgeleitet.
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2: Ihr bekommt gleich von mir Metallica auf die Ohren. 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
3: Ich bin Uwe Schimonek. Guten Tag. Ein Tankrabatt als kurzfristige Maßnahme, später ein Spritpreisdeckel. Das hat die Bundesregierung kurz vor den Wahlen in Berlin und Mecklenburg-Vorpommern angekündigt und damit auf die Rekorde an den Tankstellen reagiert. Kritiker sagen, es kommt mal wieder die Gießkanne zum Einsatz. Teile des hochmodernen US-Tankkappenjets F-35 sind wohlmöglich China in die Hände gefallen. Das berichtet das Nachrichtenportal Politico. Demnach sollte eine Cockpithaube für eine Reparatur per Schiff von Australien in die USA gebracht werden, landete aber in Hongkong und gilt seitdem als vermisst. Wegen des kostspieligen Morddebakels um Ex-Verkehrsminister Scheuer fordert der Steuerzahlerbund einen neuen Straftatbestand, Haushaltsuntreue. Präsident Holznagel sagte dem RND, der Gesetzgeber muss klare Regeln für politische Verantwortung schaffen. In München hat am Mittag das Oktoberfest begonnen mit dem traditionellen Fassanstich. Zum größten Volksfest der Welt werden in den nächsten gut zwei Wochen wieder Millionen Besucher aus aller Welt erwartet. Für die Sicherheit sind hunderte Polizisten im Einsatz. Die Gorch Fock ist nach ihrer Transatlantikreise in den Heimathafen Kiel zurückgekehrt. 5 Monate lang ist das Segelschulschiff unterwegs gewesen. Höhepunkt der Fahrt ist die Teilnahme an den Feierlichkeiten zum 250. Jahrestag der Unabhängigkeit Amerikas in New York gewesen. Auch am 6. Spieltag der 2. Bundesliga muss Holstein Kiel weiter auf den ersten Sieg warten. Im Heimspiel gegen Osnabrück reichte es nach Führung nur zu einem 1:1. Die Kieler bleiben im Tabellenkeller.
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4: Anlässlich ihres 50. Jubiläums bekommen U2 jetzt eine eigene 2-Euro-Münze in ihrem Heimatland Irland. Natürlich im U2-Design. Die wird am 25. September enthüllt. Und das ist genau der Tag, an dem sie 1976 ihre erste Bandprobe hatten. Also schon irgendwie so ein bisschen historisch. U2 mit Pride in the Name of Love hört ihr jetzt bei Radio Bob.

Tagchen, Freunde. Aerosmith waren das mit Crazy bei Radio Bob für euch, wie immer am Start. Tucky Knackstedt. Hi. Nickelback haben ja endlich eine neue Scheibe angekündigt, welche laut Frontmann Chad Kroeger sehr vielfältig wird. Everything Under the Sun wird die bereits 11. Platte heißen und steht dann am 30. Oktober in den Plattenläden. Schauen wir mal, was das wird. Nickelback mit Gotta Be Somebody hört ihr jetzt hier bei Radio Bob.

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7: Viele Wolken gibt es gerade und immer mal wieder regnet oder nieselt es. Später werden daraus eher einzelne Schauer. Vor allem an der Küste kann es dazu Sturmböen geben. Dazu werden es bis zu 20 Grad. Morgen geht's mit Sonne und Wolken weiter. Wiederholt mit Schauern und vereinzelt Gewittern bei maximal 20 Grad.
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7: Der Radio Bob rockt Schleswig-Holstein-Verkehr. Dank KI jetzt noch genauer. 4 Kilometer Stau auf der A1 Lübeck Richtung Hamburg zwischen Moorfleet und Stillhorn. Es staut sich auf der A7 Flensburg Richtung Hamburg zwischen Volkspark und dem Elbtunnel auf 4 Kilometern. Und die A210 und die A215 Richtung Kiel sind zwischen Kiel West und Kiel Mitte wegen Sanierungsarbeiten noch bis Montagmorgen gesperrt. Der Verkehr wird jeweils über den Mettenhof-Zubringer umgeleitet.
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9: My Chemical Romance haben jetzt beim allerletzten Konzert ihrer Black Parade Jubiläumstour in den USA eine neue Platte in Aussicht gestellt. Ja, Frontman Jared Way sagte, ihr solltet wissen, dass wir eigentlich schon immer ein weiteres Album machen wollten. Wir hoffen, dass das Leben es uns erlaubt, denn ihr Fans habt uns ehrlicherweise so lang am Leben erhalten, dass ihr eine neue Scheibe verdient habt. Wir wissen noch nicht, wann es soweit sein wird, aber es wird großartig. Das waren seine Worte. 16 Jahre ist ihr letztes Album, Danger Days, The True Lives of the Fabulous Killjoys, inzwischen alt. Es wird Zeit, Leute, für neue Mucke von My Chemical Romance, oder? Hier sind sie mit I'm Not Okay bei Radio Bob.

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Neue Mucke von Black Sabbath-Gitarrist Tony Iommi. World Alone habt ihr gerade gehört bei Radio Bob. Und am 23. Oktober bringt er ja sein neues Soloalbum raus. Also das erste seit 21 Jahren. From the Dark wird die Scheibe heißen. Wir sind wirklich gespannt und haben Bock auf mehr. Taki Knackstedt hier für euch bei Radio Bob am Start. Hi, ich wünsche euch einen ganz tollen Samstagabend. Hier gibt's jetzt Frockhead mit Slow Ride von Nuts. Bitte.

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2: Ich bin Uwe Schimonek, guten Abend. Ein Tankrabatt ab Oktober und ein Preisdeckel für Benzin und Diesel ab Januar. Das hat die Bundesregierung kurz vor den Wahlen in Berlin und Mecklenburg-Vorpommern angekündigt. Die Opposition befürchtet, dass ein großer Teil der Milliardenhilfe bei den Mineralölkonzernen landet. In der saudi-arabischen Hauptstadt Riad hat es mehrere Explosionen gegeben. In der Nähe des internationalen Flughafens soll ein Treibstofflager in Flammen stehen. Houthi-Rebellen aus dem Jemen hatten Saudi-Arabien in den vergangenen Monaten immer wieder mit Raketen beschossen. Das größte Volksfest der Welt läuft. Am Mittag ist in München das Oktoberfest eröffnet worden. Erstmals hat der neue Oberbürgermeister Krause von den Grünen den traditionellen Fassanstich zum Wiesenauftakt übernommen. Das Oktoberfest läuft gut 2 Wochen lang. Die 5. Nordostsee-Kanalschleuse in Brunsbüttel wird offenbar später fertig als geplant. Das berichtet die SHZ. Eigentlich sollten die Arbeiten gegen Jahresende abgeschlossen werden. Nun soll die neue Schleuse im ersten Quartal kommenden Jahres öffnen. Auch die Kosten steigen offenbar um 23 Millionen auf rund 1,3 Milliarden Euro. In der Bundesliga hat der HSV den ersten Sieg der Saison eingefahren. Im Volksparkstadion haben die Hamburger mit 2:1 gegen Köln gewonnen. Mönchengladbach bleibt dagegen weiter ohne jeden Punkt. 3:4 der Endstand gegen Mainz. Die weiteren Ergebnisse. Bremen-Augsburg 3:2, Frankfurt-Freiburg 2:2. In Liga 2 bleibt Holstein-Kiel weiter sieglos. Die Kieler sind zu Hause gegen den VfL Osnabrück per verwandelten Foulelfmeter mit 1:0 in Führung gegangen. Ein Eigentor führte dann aber noch zum 1:1 Endstand.
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0: Viele Wolken gibt es heute Abend. Dazu regnet es immer mal wieder oder es nieselt. Später eher in Schauern. An der Küste sind auch Sturmböen drin. In der Nacht sinken die Temperaturen auf 16 bis 14 Grad. Morgen bleibt es wechselhaft mit Schauern, vereinzelt auch Gewitter. Maximal werden es 20 Grad. Der Radio Bob rockt Schleswig-Holstein-Verkehr, dann KI jetzt noch genauer. Die A1 Hamburg Richtung Bremen ist zwischen Stillhorn und Harburg wegen Brückenarbeiten noch bis Montagmorgen gesperrt. Auf der A1 Lübeck Richtung Hamburg staut es sich zwischen Moorfleet und Stillhorn auf 4 Kilometern. Und die A210 und die A215 Richtung Kiel sind zwischen Kiel West und Kiel Mitte wegen Sanierungsarbeiten noch bis Montagmorgen gesperrt.
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1: Ich bin Uwe Schimonek, guten Abend. Ein Tankrabatt als kurzfristige Maßnahme, später ein Spritpreisdeckel. Das hat die Bundesregierung kurz vor den Wahlen in Berlin und Mecklenburg-Vorpommern angekündigt und damit auf die Rekorde an den Tankstellen reagiert. Kritiker sagen, es kommt mal wieder die Gießkanne zum Einsatz. Deutschlands ranghöchster Soldat, Generalinspekteur Carsten Breuer, wird neuer Vorsitzender des NATO-Militärausschusses. Er wird damit der wichtigste militärische Berater von NATO-Generalsekretär Rutte. Der Vier-Sterne-General soll das Amt im Juli nächsten Jahres antreten. In München hat am Mittag das Oktoberfest begonnen mit dem traditionellen Fassanstich. Zum größten Volksfest der Welt werden in den nächsten gut zwei Wochen wieder Millionen Besucher aus aller Welt erwartet. Für die Sicherheit sind hunderte Polizisten im Einsatz. Die Nord-CDU stellt die innere Sicherheit und die ländlichen Räume in den Mittelpunkt ihres Landtagswahlkampfes für das kommende Jahr. Das ist auf einer Klausurtagung mit rund 100 Mandats- und Amtsträgern in Bad Segeberg beschlossen worden. In Schleswig-Holstein wird am 18. April gewählt. In der Bundesliga hat der HSV den ersten Sieg der Saison eingefahren. Im Volksparkstadion haben die Hamburger mit 2:1 gegen Köln gewonnen. Mönchengladbach bleibt dagegen weiter ohne jeden Punkt, 3:4 der Endstand gegen Mainz. Die weiteren Ergebnisse: Bremen-Augsburg 3:2, Frankfurt-Freiburg 2:2. Auch am 6. Spieltag der 2. Bundesliga muss Holstein Kiel weiter auf den ersten Sieg warten. Im Heimspiel gegen Osnabrück reichte es nach Führung nur zu einem 1:1. Die Kieler bleiben im Tabellenkeller.
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6: Viele Wolken gibt es heute Abend. Dazu regnet es immer mal wieder oder es nieselt. Später eher in Schauern. An der Küste sind auch Sturmböen drin. In der Nacht sinken die Temperaturen auf 16 bis 14 Grad. Morgen bleibt es wechselhaft mit Schauern, vereinzelt auch Gewitter. Maximal werden es 20 Grad. Der Radio Bob rockt Schleswig-Holstein-Verkehr, dank KI jetzt noch genauer. Die A1 Hamburg Richtung Bremen ist zwischen Stillhorn und Harburg wegen Brückenarbeiten noch bis Montagmorgen voll gesperrt. Eine Umleitung ist ausgeschildert und führt ab der Abfahrt Stillhorn über die B75 in Richtung Marmstorf und Seevetal-Fleestedt. Zwischen Bahrenfeld und dem Elbtunnel gibt es auf der A7 Flensburg Richtung Hamburg 2 Kilometer Stau. Und die A210 und die A215 in Richtung Kiel sind zwischen Kiel West und Kiel Mitte wegen Sanierungsarbeiten noch bis Montagmorgen gesperrt. Der Verkehr wird jeweils über den Mettenhof-Zubringer umgeleitet.
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7: 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Soundgarden, Chris Cornell, God rest his soul. 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Super Unknown, 1994, Chris Cornell and the Boys, heavy drum beat, heavy lyrics, heavy screaming. Oh, Spoon Man.

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2: Ich bin Uwe Schimonek, guten Abend. Ein Tankrabatt ab Oktober und ein Preisdeckel für Benzin und Diesel ab Januar. Das hat die Bundesregierung kurz vor den Wahlen in Berlin und Mecklenburg-Vorpommern angekündigt. Die Opposition befürchtet, dass ein großer Teil der Milliardenhilfe bei den Mineralölkonzernen landet. Teile des hochmodernen US-Tankkappenjets F-35 sind wohlmöglich China in die Hände gefallen. Das berichtet das Nachrichtenportal Politico. Demnach sollte eine Cockpithaube für eine Reparatur per Schiff von Australien in die USA gebracht werden, landete aber in Hongkong und gilt seitdem als vermisst. Die Gorch Fock ist nach ihrer Transatlantikreise in den Heimathafen Kiel zurückgekehrt. 5 Monate lang ist das Segelschulschiff unterwegs gewesen. Höhepunkt der Fahrt ist die Teilnahme an den Feierlichkeiten zum 250. Jahrestag der Unabhängigkeit Amerikas in New York gewesen. In der Bundesliga hat der HSV den ersten Sieg der Saison eingefahren. Im Volksparkstadion haben die Hamburger mit 2:1 gegen Köln gewonnen. Mönchengladbach bleibt dagegen weiter ohne jeden Punkt, 3:4 der Endstand gegen Mainz. Die weiteren Ergebnisse: Bremen-Augsburg 3:2, Frankfurt-Freiburg 2:2. Auch am 6. Spieltag der 2. Bundesliga muss Holstein Kiel weiter auf den ersten Sieg warten. Im Heimspiel gegen Osnabrück reichte es nach Führung nur zu einem 1:1. Die Kieler bleiben im Tabellenkeller.
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0: Viele Wolken gibt es heute Abend. Dazu regnet es immer mal wieder oder es nieselt. Später eher in Schauern. An der Küste sind auch Sturmböen drin. In der Nacht sinken die Temperaturen auf 16 bis 14 Grad. Morgen bleibt es wechselhaft mit Schauern, vereinzelt auch Gewitter. Maximal werden es 20 Grad. Der Radio Bob rockt Schleswig-Holstein Verkehr, dann KI jetzt noch genauer. Die A1 Hamburg Richtung Bremen ist zwischen Stillhorn und Harburg wegen Brückenarbeiten noch bis Montagmorgen gesperrt. Eine Umleitung ist ausgeschildert und führt ab der Abfahrt Stillhorn über die B75 in Richtung Marmstorf und Seevetal-Fleestedt. Und die A210 und die A215 in Richtung Kiel sind zwischen Kiel-West und Kiel-Mitte wegen Sanierungsarbeiten noch bis Montagmorgen gesperrt. Der Verkehr wird jeweils über den Mettenhof-Zubringer umgeleitet.
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1: Ich bin Uwe Schimonek. Guten Abend. Ein Tankrabatt als kurzfristige Maßnahme, später ein Spritpreisdeckel. Das hat die Bundesregierung kurz vor den Wahlen in Berlin und Mecklenburg-Vorpommern angekündigt und damit auf die Rekorde an den Tankstellen reagiert. Kritiker sagen, es kommt mal wieder die Gießkanne zum Einsatz. In Frankfurt haben tausende Menschen mit einer Trauerwache an die Opfer von Gewalt erinnert. Mit dabei waren die Angehörigen der Opfer des Angriffs in einem Regionalzug in Brokstedt in Schleswig-Holstein oder des zweijährigen Jungen, der bei einem Messerangriff auf eine Kindergartengruppe in Aschaffenburg getötet wurde. Die fünfte Nordostseekanalschleuse in Brunsbüttel wird offenbar später fertig als geplant. Das berichtet die SHZ. Eigentlich sollten die Arbeiten gegen Jahresende abgeschlossen werden. Nun soll die neue Schleuse im ersten Quartal kommenden Jahres öffnen. Auch die Kosten steigen offenbar um 23 Millionen auf rund 1,3 Milliarden Euro. Es sind die ersten Tore und Punkte für den HSV in der Bundesliga. Mit 2:1 haben die Hamburger im heimischen Volksparkstadion gegen den ersten FC Köln gewonnen und so den letzten Tabellenplatz an Gladbach abgegeben. Die Borussia verlor gegen Mainz mit 3:4. Außerdem spielten Stuttgart-Dortmund 0:1, Bremen-Augsburg 3:2, Frankfurt-Freiburg 2:2. Auch am sechsten Spieltag der zweiten Bundesliga muss Holstein Kiel weiter auf den ersten Sieg warten. Im Heimspiel gegen Osnabrück reichte es nach Führung nur zu einem 1:1. Die Kieler bleiben im Tabellenkeller.
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1: Wolkig ist es am Abend und in der Nacht. Ab und zu kommt auch mal ein Schauer runter. An der Küste sind sogar Sturmböen drin. Die Temperaturen sinken auf 16 bis 14 Grad. Morgen geht's weiter mit vielen Wolken, wiederholt Schauern und vereinzelt kann auch ein Gewitter aufziehen, maximal 20 Grad. Der Radio Bob rockt Schleswig-Holstein-Verkehr, dank KI jetzt noch genauer. Die A1 Hamburg Richtung Bremen ist zwischen Stillhorn und Harburg wegen Brückenarbeiten noch bis Montagmorgen gesperrt. Außerdem sind die A210 und die A215 Richtung Kiel zwischen Kiel West und Kiel Mitte wegen Sanierungsarbeiten noch bis Montagmorgen gesperrt.
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3: Ich bin Colin Mock, guten Abend. Ein Tankrabatt als kurzfristige Maßnahme, später ein Spritpreisdeckel. Das hat die Bundesregierung kurz vor den Wahlen in Berlin und Mecklenburg-Vorpommern angekündigt und damit auf die Rekorde an den Tankstellen reagiert. Kritiker sagen, es kommt mal wieder die Gießkanne zum Einsatz. In München hat am Mittag das Oktoberfest begonnen mit dem traditionellen Fassanstich. Zum größten Volksfest der Welt werden in den nächsten gut zwei Wochen wieder Millionen Besucher aus aller Welt erwartet. Für die Sicherheit sind hunderte Polizisten im Einsatz. In der Fußball-Bundesliga hat der HSV den ersten Sieg der Saison eingefahren. Zu Hause haben die Hamburger knapp mit 2:1 gegen Köln gewonnen. Außerdem hat sich der BVB mit 1:0 in Stuttgart den vierten Sieg im vierten Spiel gesichert und ist Tabellenführer. Die weiteren Ergebnisse: Gladbach-Mainz 3:4, Bremen-Augsburg 3:2 und Frankfurt-Freiburg 2:2. In der zweiten Liga bleibt Holstein Kiel weiter sieglos. Zu Hause gegen den VfL Osnabrück gab es ein 1:1. Vor dem Spiel war es am Kieler Bootshafen zu Ausschreitungen gekommen. Rund 40 Holstein-Fans wurden in Gewahrsam genommen.
2: Das habt ihr euch redlich.

0: Wolkig ist es am Abend und in der Nacht. Ab und zu kommt auch mal ein Schauer runter. An der Küste sind sogar Sturmböen drin. Die Temperaturen sinken auf 16 bis 14 Grad. Morgen geht's weiter mit vielen Wolken, wiederholt Schauern und vereinzelt kann auch ein Gewitter aufziehen. Maximal 20 Grad. Der Radio Bob rockt Schleswig-Holstein-Verkehr, dank KI jetzt noch genauer. Die A1 Hamburg Richtung Bremen ist zwischen Stillhorn und Harburg wegen Brückenarbeiten noch bis Montagmorgen voll gesperrt. Eine Umleitung ist ausgeschildert und führt ab der Abfahrt Stillhorn über die B75 in Richtung Marmsdorf und Seevetal-Vleestedt. Und die A210 und die A215 in Richtung Kiel sind zwischen Kiel-West und Kiel-Mitte wegen Sanierungsarbeiten noch bis Montagmorgen gesperrt. Der Verkehr wird jeweils über den Mettenhof-Zubringer umgeleitet.
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1: Ich bin Colin Mock. Guten Abend. Ein Tankrabatt ab Oktober und ein Preisdeckel für Benzin und Diesel ab Januar. Das hat die Bundesregierung kurz vor den Wahlen in Berlin und Mecklenburg-Vorpommern angekündigt. Die Opposition befürchtet, dass ein großer Teil der Milliardenhilfe bei den Mineralölkonzernen landet. Schwere Sicherheitspanne rund um den US-Tarnkappenjet F-35. Womöglich sind Teile davon China in die Hände gefallen, das berichtet das Nachrichtenportal Politico. Demnach ist eine Cockpithaube des Jets auf dem Weg zu einer Reparatur in den USA in Hongkong gelandet. Der US-Kongress untersucht den Fall. Es sind die ersten Tore und Punkte für den HSV in der Fußball-Bundesliga diese Saison. Mit 2:1 haben die Hamburger zu Hause gegen Köln gewonnen und so den letzten Tabellenplatz an Gladbach abgegeben. Die Borussia verlor nämlich gegen Mainz mit 3:4. Außerdem spielten Stuttgart-Dortmund 0:1, Bremen-Augsburg 3:2 und Frankfurt-Freiburg 2:2. Auch nach dem 6. Spieltag der zweiten Liga muss Holstein Kiel weiter auf den ersten Sieg warten. Zu Hause gegen Osnabrück reichte es trotz Führung nur zu einem 1:1. Die Kieler bleiben damit im Tabellenkeller. Vor dem Anpfiff wollten laut Polizei rund 40 Kieler Fans den VfL-Fanmarsch angreifen. Sie kamen vorübergehend in Gewahrsam.
0: Das habt ihr euch redlich verdient.

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1: Wolkig ist es am Abend und in der Nacht. Ab und zu kommt auch mal ein Schauer runter. An der Küste sind sogar Sturmböen drin. Die Temperaturen sinken auf 16 bis 14 Grad. Morgen geht's weiter mit vielen Wolken, wiederholt Schauern und vereinzelt kann auch ein Gewitter aufziehen, maximal 20 Grad. Der Radio Bob rockt Schleswig-Holstein-Verkehr, dank KI jetzt noch genauer. Die A1 Hamburg Richtung Bremen ist zwischen Stillhorn und Harburg wegen Brückenarbeiten noch bis Montagmorgen voll gesperrt. Eine Umleitung ist ausgeschildert und führt ab der Abfahrt Stillhorn über die B75 in Richtung Marmstorf und Seevetal-Fleestedt. Und die A210 und die A215 in Richtung Kiel sind zwischen Kiel-West und Kiel-Mitte wegen Sanierungsarbeiten noch bis Montagmorgen gesperrt. Der Verkehr wird jeweils über den Mettenhof-Zubringer umgeleitet.
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1: Viele Wolken gibt es heute und immer wieder kommen Schauer runter. Vereinzelt kann auch mal ein Gewitter dabei sein, an der Küste dazu Sturmböen. Die Höchstwerte liegen bei 17 bis 20 Grad. Morgen bleibt es weiter wolkig, nur ab und zu ein Schauer, maximal 17 Grad. Der Radio Bob rockt Schleswig-Holstein-Verkehr, dann KI jetzt noch genauer. Die A1 Hamburg Richtung Bremen ist zwischen Stillhorn und Harburg wegen Brückenarbeiten noch bis Montagmorgen gesperrt. Eine Umleitung ist ausgeschildert und führt ab der Abfahrt Stillhorn über die B75 in Richtung Marmstorf und Seevetal-Fleestedt. Und die A210 und die A215 Richtung Kiel sind zwischen Kiel-West und Kiel-Mitte wegen Sanierungsarbeiten noch bis Montagmorgen gesperrt. Der Verkehr wird jeweils über den Mettenhof-Zubringer umgeleitet.
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6: Ich bin Colin Mock. Wird der Wahlsonntag heute zum Schicksalssonntag für Kanzler Merz? Berlin und Mecklenburg-Vorpommern wählen heute ihre Landesparlamente. Merz CDU drohen in beiden Ländern deutliche Verluste. Die AfD steht wieder einmal vor großen Zugewinnen. Damit droht der nächste Denkzettel für Merz und seine Regierung. Ein Tankrabatt als kurzfristige Maßnahme, später ein Spritpreisdeckel. Das hat die Bundesregierung kurz vor den Wahlen in Berlin und Mecklenburg-Vorpommern angekündigt und damit auf die Rekorde an den Tankstellen reagiert. Kritiker sagen, es kommt mal wieder die Gießkanne zum Einsatz. Es sind die ersten Tore und Punkte für den HSV in der Fußball-Bundesliga diese Saison. Mit 2:1 haben die Hamburger zu Hause gegen Köln gewonnen und so den letzten Tabellenplatz an Gladbach abgegeben. Die Borussia verlor nämlich gegen Mainz mit 3:4. Außerdem spielten Stuttgart-Dortmund 0:1, Bremen-Augsburg 3:2 und Frankfurt-Freiburg 2:2. Auch nach dem 6. Spieltag der 2. Liga muss Holstein Kiel weiter auf den ersten Sieg warten. Zu Hause gegen Osnabrück reichte es trotz Führung nur zu einem 1:1. Die Kieler bleiben damit im Tabellenkeller. Vor dem Anpfiff wollten laut Polizei rund 40 Kieler Fans den VfL-Fanmarsch angreifen. Sie kamen vorübergehend in Gewahrsam.
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0: Viele Wolken gibt es heute und immer wieder kommen Schauer runter. Vereinzelt kann auch mal ein Gewitter dabei sein, an der Küste dazu Sturmböen. Die Höchstwerte liegen bei 17 bis 20 Grad. Morgen bleibt es weiter wolkig, nur ab und zu ein Schauer, maximal 17 Grad. Der Radio Bob rockt Schleswig-Holstein-Verkehr, dank KI jetzt noch genauer. Die A1 Hamburg Richtung Bremen ist zwischen Stillhorn und Harburg wegen Brückenarbeiten noch bis Montagmorgen voll gesperrt. Und die A210 und die A215 Richtung Kiel sind zwischen Kiel West und Kiel Mitte wegen Sanierungsarbeiten noch bis Montagmorgen gesperrt.
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4: Ich bin Colin Mock. In Mecklenburg-Vorpommern und Berlin wird heute gewählt. Die Ausgangslagen sind ziemlich unterschiedlich. In Berlin haben sich in den Umfragen zuletzt die Linke und die CDU ein Kopf-an-Kopf-Rennen um die Spitzenposition geliefert. In MV liegen dagegen AfD und SPD in den Umfragen fast gleich auf. Das größte Volksfest der Welt läuft. In München ist das Oktoberfest eröffnet worden. Erstmals hat der neue Oberbürgermeister Krause von den Grünen den traditionellen Fassanstich zum Wiesenauftakt übernommen. Das Oktoberfest läuft gut 2 Wochen lang. In der Fußball-Bundesliga hat der HSV den ersten Sieg der Saison eingefahren. Zu Hause haben die Hamburger knapp mit 2:1 gegen Köln gewonnen. Außerdem hat sich der BVB mit 1:0 in Stuttgart den 4. Sieg im 4. Spiel gesichert und ist Tabellenführer. Die weiteren Ergebnisse: Gladbach-Mainz 3:4, Bremen-Augsburg 3:2 und Frankfurt-Freiburg 2:2. In der zweiten Liga bleibt Holstein Kiel weiter sieglos. Zu Hause gegen den VfL Osnabrück gab es ein 1:1. Vor dem Spiel war es am Kieler Bootshafen zu Ausschreitungen gekommen. Rund 40 Holstein-Fans wurden in Gewahrsam genommen.
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